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1: Ich habe eigentlich gedacht, Simu, ich komme brandgebrannt von meinem Blitzurlaub am Lago Maggiore zurück. Du, aber es ist schon heute, den ich mitbrachte.
2: Ja, Blitz und Donner. Also das ist eigentlich das richtige Wort. Es ist ziemlich da bei dir am Lago Maggiore.
1: Ich war so gestresst, sagt es. Du kennst, wenn es Hagel gibt, dann bin ich wie eine Wolfsmutter, die sich vor ihre Jungen wirft, wenn es um mein Auto geht. Und bin mitten in der Nacht mehrfach aufgestanden und bin irgendwo Schermen suchen in dem Dörfli, wo ich war. Jetzt habe ich in einem Hotel an irgendwo eine Tiefgarage gefunden, wo man einfach drunter fahren kann. Und der Angestellte, der die Nachtschicht hat, hat sich immer gedacht, was kommt, dann kommt um 2 Uhr morgens dorthin, einfach parkieren.
2: Mann, du bist schon nicht normal. Jedenfalls, Good News für dich, Schelki, immerhin. Du hast dich akklimatisiert, das Wetter technisch.
1: Definitiv, ja.
2: Es geht dann endlich weiter, dann ist nicht ganz so schlimm. Die Wetteraussichten, dann auf die Halbe, jetzt zuerst mal. Guten Start, Tag.

0: Das ist Energy. Wochenstart 4, du ab 5. Guten Morgen miteinander. Moses Schelkerie begleitet dich durch den Tag. Und hoffe, du hast ein schönes Wochenende gehabt. Bist gut erholt. Nicht ganz so erholt. Der Schelker hat vorher schon ein bisschen geklagt.
1: Ja.
0: Hat ein verlängertes Wochenende genossen im schönen Norden von Italien, im Lago Maggiore. Aber das Wetter war ja wirklich das erste Mal auch in der ganzen Sommer schlecht.
1: Ja, und da darf man jetzt ja wirklich nicht jammern. Nee. Aber es ist halt blöd, wenn man nicht die Ferien auf die Zeit setzt, wo man eben das Wetter halt nicht mehr so hat, wie die letzten paar Wochen, wo glaube ich alle Ferien hatten. Was mir noch ist aufgefallen, was noch schön ist, ein bisschen schönes Wetter hin oder her, was wir für schöne Pässe haben in unserem Land. Und da gibt es eine Studie, die zeigt, dass in den Top 10 Europa kurvenreichste Strassen, mehrere Strassen von Schweiz drin sind, drei davon, über drei bin ich gefahren, Grimselpass habe ich gemacht, der Susten ist auch drin und der Furkapass. Drei Pässe also in unserem Land allein in den Top 10 und das kann ich jedem empfehlen, nicht die langweilige Autobahn, nicht durch Gotthard, geht drüber, um Himmels Willen geht
0: genau,
1: drüber.
0: Genau, es ist allen Familienväter und Mütter, die zuhören ja, und Kinder hingen im Strahl kissen, aber nee, ja, das ist ja so, kurvenreich Straße, das wäre Alarm gewesen früher bei mir. Also jedenfalls, apropos Auto, du hast es mitbekommen, wir verschenken eins eben mit Carvolution für 2 Jahre.
1: Genau.
0: 18'000 Stutz wert. Weitere wichtige Hinweise für uns ist nicht zu jagt, in einer halben Stunde. 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
1: Ein freundliches Grüezi oder ein flottes Guten Morgen, das gehört bei vielen Menschen zum guten Ton. Vielleicht müssen wir uns das aber bald einmal abgewöhnen, nämlich dem, wenn Außerirdische auf die Erde kommen.

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2: Ein bisschen alles dabei für einen Wochenstart. Heute Sonnenwoche, manchmal sogar Blitz und Donner. Temperatur am Morgen noch frische 13 Grad, am Nachmittag angenehme 24 Grad.
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0: ist wie Energy Montagmorgen. Wir starten in einer Woche, wo Energy Happy Fest insgesamt 3 Auto verschenkt.
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2: Und zwar pro Energy-Station 1. Wir haben die Stationen Basel, Bern und Zürich. Basel fährt an. Schon morgen gibt es den Carhunt, die Schnitzeljagd, wo man zu Basel in Stadt ein Auto sucht. Wenn man der Erste oder die Erste ist, der es findet, dann gehört es einem für 2 Jahre. Inklusive Steuern, Versicherung, Reifen, Service, alles, was halt im Auto-Abo von Carvolution drin ist. Und Bern zieht dann auch schon am Mittwoch nachher.
0: So ist es. Wichtige Infos, wenn du in den anderen Städten mitmachen willst, auch Infos findest du auf energy.ch/carvolution und eben Hinweise, die wir da Tag für Tag geben. Und ich fasse nochmal schnell die zusammen von letzter Woche.
2: Das ist ganz, Stadt Bern natürlich.
0: Stadt Bern. Das Auto wird irgendwo im Umkreis vor einer Viertelstunde vom Bahnhof stehen.
2: Also zu Fuß, fußläufig erreichbar. Irgendwie sollte man Bundeshaus vorbei, für das man zu diesem Auto kommt, das haben wir gehört.
0: Es ist ein Automat und er wird irgendwo in einer belebten Zone in der Stadt sein, wo es viele Schaufenster hat.
2: Jetzt gibt es heute noch einen entscheidenden weiteren Hinweis, wo Match entscheiden kann, ob du der Erste oder die Erste bist, was findet das Auto.
3: Zwei Pfeile gegen oben und ganz viel Platz. So fährt sich der Grau selber auch wie ein kleiner Schatz.
2: Okay. Eine Automarke, die zwei Pfeile im Logo hat.
0: Du bist
2: ich
0: besser
2: schon, welche.
0: Ferrari!
2: Nein, Citroën hat doch zwei Pfeile.
0: Aha. Citroën. Ich komme nicht raus, ich bin nicht der Autotyp.
2: Aber viel Platz wird wahrscheinlich okay. Ein SUV
0: sein. Aber jetzt musst du gar nicht gross spekulieren, weil ich sage, okay, die genaue Zeit am 20 vor... Achtung, heute Morgen sagen wir die Marke und die Farbe.
2: Ah, den lösen wir quasi auf.
0: Alles wird aufgelöst und ich glaube, alles gesagt. Toi.
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1: Niki Stettler.
2: Der Betreiber der Bar Le Constellation zu Gromontana hat ein neues Verfahren am Hals. Nachdem er sich vor Gericht schon wegen der Brandkatastrophe von der Silvesternacht muss verantworten, wird ihm jetzt auch noch häusliche Gewalt vorgeworfen. In der Nacht vom 11. auf den 12. August soll er seine Frau spitalreif geschlagen haben, wie der Fernsehsender Le Mont Bleu berichtet. Er ist verhaftet und seine Frau ins Spital eingeliefert worden. Seine Anwälte sagen, dass die beiden Fälle unabhängig voneinander müssen angeschaut werden. Jeder einzelne wirtschaftliche Kontakt zu China ist ein potenzielles Risiko für die Schweiz. Das sagt der Chef vom Nachrichtendienst vom Bund NDB. Wie die NZZ am Sonntag berichtet, ist diese Warnung gut eine Woche vor den Verhandlungen zum Freihandelsabkommen zwischen den beiden Ländern ausgesprochen worden. Das hätte aber keinen Einfluss auf die Gespräche, das heisst vom Bund, die können wir wie geplant weiterführen. Der Schweizer Nazistürmer Breel Embolo wechselt in die USA. Neu läuft er im Trikot von der Atlantic United auf. Der mittlerweile 29-Jährige wechselt vom französischen Club Stade Rennes auf Übersee. Seine neue Arbeitgeber lässt für den Basler 15 Millionen Euro liegen und diese Verstärkung die kann er auch brauchen. In der nordamerikanischen Liga MLS liegt Atlanta United auf dem 15. und letzten Platz in der Eastern Conference.
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1: Gibt ziemlich viel Sonne. Jetzt habe ich verstanden, wie der SpongeBob. Gibt ziemlich viel Sonne an dem heutigen Montag, 26 Grad. Jetzt am Morgen ist es aber noch richtig frisch um die 11 Uhr.
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4: Verkehrsmässig also okay. Zum Wochenstart hoffen kommst. Gute Tür um 3 ab 6.
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1: Ja, und ab in die neue Stunde, in die neue Woche, wenn die 24. August haben wir. Dir wünschen wir einen ganz schönen Tag.
4: Den besten Start in den Tag wünschen wir.

0: Taylor Swift wie Energy, 10 Minuten ab der 6.
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0: Oh, das ist eine Dienstleistungsrubrik. Da wie Energy. Schauen wir auf die Sportmonnaie. Danke Fabio. Influencer, der sich auskennt. Rund um Money, Money, Money. Und ich mich aus Elker als Aussenstehender höre einfach zu.
2: Ja, also zuerst war er Finanzexperte und dann Influencer, aber auch zu geht halt dem anderen Tang, wenn Finanzfragen, die für viele wirklich einfach ein Ärgernis sind, weil es einfach viele auch nicht interessiert und einfach langweilig und mühsam ist, wenn man das einfach und simpel erklären. Und das macht er halt gut.
0: Genau. Spannende Frage. 24. August haben wir bei vielen das Konto ziemlich leer. Dann kommt erst der Zapfen, der Mohn. Und darum wollte Kevin wissen, hat sich gemeldet via energy.ch. Wo wird häufig zu viel gezahlt? Wo kann er im Alltag sparen? Ganz eine simple Frage.
3: Spannende Frage. Meistens ist es aber so, dass es nicht unbedingt um den Alltag geht, sondern es sind die Fixkosten, die am meisten ausmachen. Da reden wir davon, was zahlst du für deine Miete, was zahlst du für dein Internet, was zahlst du für dein Abo. Oder das sind alles so Punkte, wo du kannst sagen, hey, tu das mal vergleichen. Und im Alltag innen ist es eigentlich innen so, dass Kleinvieh macht auch Mist. Das heisst, du musst immer und immer wieder irgendetwas konsumieren. Das bekannte Beispiel ist hier der Kaffee to go. Das ist für mich so eine Entscheidung, die ich eigentlich für mich persönlich getroffen habe und gesagt habe, ich nehme keinen Kaffee to go. Das heisst, ich laufe von diesen Kaffeeständen einfach vorbei und das ist mir eigentlich recht egal.
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0: Energy mit Morgen um 20 ab 6. Guten Start wünsche ich mit einem kleinen Update von Strasse. Und zwar hat es einen Unfall gegeben auf der A1 Zürich-Bern zwischen Kirchberg und Wankdorf. Nur eine Spur dazu. Zwei noch offen. Das hat zur Folge, dass es ziemlich zurückgestaut. Oder Energy hört Tim meldet sich, dass es auf der A6 von Buchsi her bis auf Schönbühl für ein bisschen mühsam ist. Das zur aktuellen Verkehrssituation. Jetzt kommen wir zu unserem Quiz, zum Morgenquiz, wo du, Simon, schon einen Gegner am Start hast.
1: Der Defu ist 40, liebt Barbecue und wenn er mal Barbecue macht, dann smoken. Ja, das ist noch ein bisschen aufwendig, oder nicht?
0: Mega fein. So, ja.
2: Ja, geht noch.
0: Also wie lange hat man so maximal für ein Brisket? Ich habe gemeint, es muss aber einen Tag in diesem Smoker liegen.
2: Ja, das Brisket mache ich 20 Stunden, aber mit der heutigen Hightech-Smoker kann ich in Bern ausgehen und auf dem Nattel schauen, wie es daheim im Fleisch geht.
0: Nee, das ist krass. Also Simon, du aus Grill Connoisseur, im Januar schon den Grill anschmeißt, das ist ein Must-Have für dich, oder?
1: Ja, das ist cool. Vor allem, wenn das so lange dauert, dann kann ich schon im Januar das Fleisch überdauen, dann im Juli dran. So, also lass uns zurück zu unserem Spiel. Schön, spielst mit. Du spielst entweder gegen Schelker oder gegen mich. Der Überbegriff der Quizfrage ist Geografie. Gegen wen willst du antreten?
2: Oh shit. Ich bin nicht so gut in Geografie. Dann nehme ich den Schelker.
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0: Ja, ich würde sagen, das sind wir schon zwei.
1: Okay. Mann! Du spielst um einen 50-Franken-Gutschein von Coop Markt Gass. Also schon mal ein easy Preis. Dazu ein Schelker heiß gekocht Kaffeetasse.
2: Gut.
1: Aber nur, wenn du Schelker schlägst. Und er legt jetzt mal vor und du gehst noch mal in die Warteschlaufe.
0: Machst dich gefasst auf ein Kauerduell, ist gut. Bis nachher.
1: Weil jetzt nicht einfach nur so ein Rätseln, wo Schelker muss wieder mal falsche Antwort gleich Punktabzug machen.
0: Also, mach's doch noch schwieriger, wenn wir eh beide schon schlecht sind.
1: Ja, aber sonst holt er echt zu viele Antworten raus.
0: Ja.
1: Konzentriert dich. Der längste Fluss von Europa ist Donau, oder?
0: Hätte ich schon nicht gewusst.
1: Ich mach's ja schon gut an. Sag mir, welche Länder grenzen aus an Donau? Deine Zeit läuft ab jetzt.
0: Österreich, meinte ich. Deutschland. Belgien. Holland. Ich rate wirklich ins Blaue raus, gell? Und jetzt traue ich nicht mehr etwas mehr zu sagen. Hey, Frankreich!
1: Starks minus 1.
0: Nein!
1: Das ist mit 2 Punkten angefangen. Klar, Österreich, klar, Wien.
0: Das habe ich gewusst.
1: Deutschland hat auch gestimmt, dann bist du aber mit Frankreich auch falsch und auch nicht so nördlich. Belgien stimmt auch nicht.
0: Wo geht sie nachher her?
1: Also, ich tue den am Schluss auflösen. Zuerst aber wollte ich schauen, ob du, Dave, mehr als minus 1 Punkte machst.
2: Mehr als minus 1.
0: Zum Glück bist ja du Radiomoderator und hast den Job, das noch einigermaßen spannend zu gestalten, das Game. Weil du minus 1 sagst, muss ich einfach nichts sagen. Jetzt 15 Sekunden lang.
2: Das ist richtig.
0: Ja.
2: Das ist richtig.
1: Super, ja, ich gehe jetzt mal davon

0: 2 runter. Slowakei hat die zu einem verdammten Ausgleich gebracht. Das heisst, jetzt geht es über die Chatfrage. Die beiden Banausen, sagt mir, wie viele Länder grenzen insgesamt an Donau? Schelker, deine Antwort.
1: Ich habe keine Ahnung, Simon. Keine Ahnung. Ich sage, wenn es der längste ist, müssen das auch schon 10 sein.
2: Ich sage dann von 9.
0: Das Glück von der Dummen. Es sind genau 10 Länder. Ja! Schelker gewinnt. Und was ihr beide noch ein bisschen lernen von mir, es wäre Deutschland, dort entspringt sie, Österreich, Slowakei, Ungarn, Kroatien, Serbien, Bulgarien, Rumänien, Moldau und dann Ukraine.
1: Dave, weißt du, wie wir es machen? Weil ich so sang- und klanglos versagt habe, gebe ich dir den Preis gleich. Ist
0: oh,
1: gut.
0: Das ist schön.
2: Oh, mega cool. Merci, freut mich extrem.
0: Ehrenmaßen gleich noch etwas gesagt.
1: Genau,
0: also,
1: ja.
0: Super Aktion vom Schelker. Und du, merci Dave für Mitspielen, ganz toll.
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1: Na, oh, da ist jetzt wieder eine Tür gesehen. 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Nein, mich wundern, woher das die nächsten Lieferungen gehen.

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6: Bevor du jetzt in den Lift oder auf die Rolltreppe steigst, warte mal noch rasch. Forschende aus England haben nämlich herausgefunden, dass Stege dein Leben verlängern können. In dieser Studie haben sie festgestellt, dass Leute, die regelmässig die Stege auflaufen, eine rund 40% kleinere Chance haben, um an einer Herz-Kreislauf-Erkrankung zu versterben. Wirklich sagen, warum das so ist, das können sie zwar nicht, es sei aber davon auszugehen, dass Stegenlaufen gut für die Ausdauer und für die Kraft und eben auch für das Herz ist. Heute, wo jeder chronisch an Bewegungsmangel leidet, sei das eine gute Möglichkeit, um immerhin einen Kleinsport in seinen Alltag zu integrieren. Darum, wenn du das nächste Mal die Wahl hast zwischen Stegen und Lift, dann weisst du, wie in den oberen Stock aufgehst, um dir hoffentlich noch ein langes, glückliches und gesundes Leben zu ermöglichen.
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5: Woche zum Morgen und am Abend. Durch den Tag durch dominiert die Sonne. Es scheint viel die Sonne. Temperaturen gehen auf von jetzt 11 auf 26 Grad.
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8: Die gute Nachricht von Strasse, der Unfall auf der A1, das ist Grund geworden. Die schlechte Nachricht, der Stau gleich noch ziemlich nachher. Zürich fährt Richtung Bern, zwischen Kirchberg und Wankdorf ist der Unfall passiert. Dort staut es noch weiter auch in dieser Richtung zwischen Herking und Lauterbach. Es sind auch 10 Minuten, wo du verlierst auf mehreren Abschnitten. Und der Rückstau auch auf der A6, wegen dem Stau auf der A1, Liesbahn zwischen Buchsee und Schönbühl. Gute Fahrt.
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0: Energy hat Music Only, It's Born This Way. Moses Elker hier, wir hören nochmal zurück auf den gestrigen Schuttag.
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0: Was du hast gemacht gestern am schönen Sonntag, weiss ich nicht. Vielleicht in die Berge gegangen, vielleicht nochmal baden, vielleicht nochmal anbödeln oder wenn du zu den 25'000 Leuten hast gehört, dann im Stadion IB unterstützen. Schlussendlich hat es sich gelohnt. Es war ein bisschen harzig, ein Zeitchen. Aber 4-2 gewinnen wir dann trotzdem gegen Underdog Faduz mit einem Traumgoal von Sene Pichigletta. Ich habe mir den Rücken gebrochen, Schilke.
2: Ja, also, wenn man so rückwärts etwa 1,5 Meter hoch kumpelt, ja, auf den Rücken geht und dann aber noch eine Kiste schießt, ich nicht können jubeln. Ich habe mich zuerst müssen erholen am Boden.
0: Ich habe mich gefreut, beim C gehockt, es war zwar sehr heiß, aber ich habe gefreut, als er noch gejumpt ist reingekommen. Auf ähnlichen Weg, vielleicht auch ein bisschen wie mein Sohn. Also, er hat es geschafft, er ist jetzt zuerst mal nach 10 Jahren IB auch in der ersten Mannschaft aufgelaufen, die letzten paar Minuten.
2: Ach krass, also quasi der Traum erfüllt, nach so langer Zeit.
3: Ja, einfach unglaublich. Ja, 60 Minuten heisst, gang dich einwärmen. Ja. Dann bist du 20, 30 Minuten am Einwärmen, plötzlich heisst, ja, bist parat, mach dich ready. Und ja, es ist echt ein unglaubliches Gefühl für so viele Leute in diesem Stadion. Seit über 10 Jahren in diesem Club, die jetzt heute können das Debüt machen, ist ein sehr, sehr, sehr cooles Gefühl, ja.
0: Wie geht es jetzt weiter für ihn?
3: Ja, natürlich, dass es so weitergeht. Ich denke, es ist jetzt der erste Schritt, den ich gemacht habe. Jetzt probiere ich dran zu bleiben, Vollgas zu geben. Eben jetzt in der U21 oder der Erstmannschaft wirklich jedem Training Vollgas zu geben, zeigen, was ich kann. Und ja, so ein bisschen Aufmerksamkeit für mich kann machen, ja.
0: IB winkt vom Thron in der Super League mit dem Sieg von gestern. Wir gratulieren.
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0: Nächstes Spiel gegen Basel. Da wird es ziemlich eine tricky Geschichte. Drücken wir natürlich auch dort den Young Boys Team. Lady Gaga, habe ich versprochen. Habe ich gesagt Lady Gagle?
2: Ja, jetzt fast ein falscher Versprecher.
0: Lady Gagle habe ich versprochen. Und übrigens, diese Woche gibt es wieder einen Hitzetag. Wenn genau, schauen wir auch noch an in den nächsten paar Augenblicken in den Wettermissen.

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1: Heiß wird es am Donnerstag nochmal so richtig. Dann Temperaturen möglich, auch in der Region Basel wieder über 30 Grad, aber jetzt eins nach dem anderen. Wir starten recht sonnig, einfach am Morgen jetzt noch ein viel Wolken und am Abend. Ab den 9 kann so mal zwischendurch ein paar Tropfen Regen geben, ist uns eigentlich gleich durch den Tag durch wunderschön. 26 Grad, am Morgen noch frisch. Morgen hört es dann auf Regen am Morgen, mit am Nachmittag ziemlich sonnig, mit Wolken und 25 Grad, am Mittwoch der heiß mit 7 bis 28 Grad, 27 bis 28 Grad und viel Sonne. So gehen wir also durch die Woche. Und wir starten mit unserem Beziehungsexamen. Immer am 10 vor spielen wir. Das Bärl ist, glaube ich, ready, Schelker.
2: Definitiv ready. Und wir spielen auch um Energy Air Tickets.
1: Gerade in 3 Minuten machen wir

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1: Ein junges Pärchen, 24 und 22, seit 3 Jahren ein Liebespaar, Alina und der Fabien. Alina, du gehörst uns fangen. Guten Morgen.
2: Morgen.
3: Guten Morgen.
2: Aus mir noch erstaunt, dass ihr euch heute im Militärausgang lernen kennen. Alina, sag schnell, ist er im Militär gewesen, oder die beiden oder nur du? Und wie ist das genau abgelaufen?
3: Nein, nur er war im Militär und er hat Militärausgang auf dem Mülliplatz Thun und hat mich dann angesprochen. Genau.
1: Es gibt nicht nur einen Wellnesspreis, sondern noch Energy Air Tickets oben drauf, aber schon der Wellnesspreis allein ist toll.
2: Ja, top. Im Romantikhotel Bären-Dürrenrot gibt es Übernachtung im exklusiven Romantikbereich mit einer Romantik-Suite im Wert von 350 Franken. Wellnessbereich etc. ist natürlich auch zugänglich und eben, der Simon hat es gesagt, die 2 Energy Air Tickets quasi so aus Kirsche auf der Torte oben drauf. He?
3: Ja, das ist dann gut.
1: Alina, erste Frage. Du liebst dir über alles. Jetzt aber eine heikle Frage. Du bist auf der Arche Noah. Du kannst nur eins Tierpaar mit auf die Schiff nehmen, das überlebt. Okay. Welches ist es? Vogelspinnen? Nein.
2: Tupe.
3: Ich würde definitiv Ross mitnehmen.
2: Kann man auch essen, wenn es mal irgendwie hart auf Herd kann.
1: Also jetzt machst du den Feind.
2: Sorry.
1: Das sage ich der Schelke. Das ist ja der Schelke. Ja gut. Zweite Frage. Wer kann schlechter mit Geld umgehen von euch beiden? Bist es du oder der Fabien?
3: Oh, schwierige Frage. Aber ich würde der Fabien sagen.
1: Gut. Und noch die 6. Frage. Da sind wir wieder bitte Uniformen. Am Anfang
2: ja, schreit ja nach einer Uniformfrage.
1: Welche Uniform, egal ob Pilot, Polizei oder was auch immer, macht die am meisten scharf?
3: Da wir uns im Militärausgang kennengelernt haben, würde ich jetzt Militäruniform nehmen.
2: Hätte der Ausgänger an oder der Tatz, wie man sagt, also der Tarnanzug?
3: Tarnanzug.
2: Das ist eben schon so, da muss man unterscheiden, weil im Ausgänger, das ist quasi der übergrosse Kittel, den man muss anlegen, ein viel zu grosses Hemdli. Da sieht einfach niemand, aber der wirklich niemand.
1: Was mich als Verweiger viel mehr interessiert, welches wäre auf Platz 2 die Uniform? Was macht die auch noch heiss? Das findest du auch noch geil?
3: Polizeiuniform.
2: Der weisst, was du hast, Simon.
1: So, jetzt, Fabien, auch im Spiel, guten Morgen.
2: Morgen.
4: Morgen.
1: Du gibst mir die gleichen Antworten wie sie, dann gewinnt ihr. Sie hat sich müssen für ein Tier entscheiden, das sie auf die Arche Noah mitnimmt, das also die Sintflut überlebt. Für welches Tier hat sie sich entschieden?
4: Das ist schwierig, wir haben so viele Tiere daheim.
2: Ja, sie hat sich müssen entscheiden.
4: Ich sage jetzt einfach mal das Ross, das kennt sie seit der Kindheit.
2: Ja, und sie hat gesagt, sie würde das Rossbärli mitnehmen. Stimmt, das ist die korrekte Antwort.
1: Zweite Frage, wer von euch beiden kann schlechter mit Geld umgehen?
4: Das bin definitiv ich. Ricardo ist mein Feind.
1: Gut, definitiv hat sie jetzt nicht gemeint. So nee. Sicher ist sie sich nicht gewesen. Aber ja, der Punkt geht gleich auf uns Konto. Und als 6. Frage wollte ich wissen, welche Uniform macht sie an? Wird sie heiss?
4: Ja, weil die Musikuniform jetzt nicht die schönste ist, hätte ich jetzt mal gesagt, auch die Militäruniform.
2: Punktlandung. Ist das genau richtig gemacht? Yes. Das sind drüber einstimmen in der Wellnesspreis und Energy Air Tickets! Jawoll!
3: Wirklich?
2: Ja. Alles richtig, alles gestimmt. Wir sehen uns am 5. September. Bis dorthin oder danach könnt ihr noch wellnessen. Geniessen es ganz fest.
3: Merci vielmals.
2: Gerne geschehen. Tschüss.
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2: In der Herbstferien dürfte eine grosse Portion Geduld mit ins Gepäck gehören. Die Fluggesellschaft Swiss befürchtet laut der NZZ, dass es wegen dem neuen EU-Grenzsystem zu längeren Wartezeiten kommen könnte. Am Flughafen Zürich zeichnen sich die Kontrollen dieses Jahr einen Weg schon länger als im Vorjahr. Das könnte am Schluss aber zur Folge haben, dass es noch mehr Verspätungen gibt und dass manchmal auch die Passagiere zurückgelassen werden müssen, wie die Swiss sagt. Der Betreiber der Bar Le Constellation in Gros-Montana hat ein neues Verfahren am Hals. Nachdem er sich vor Gericht schon wegen der Brandkatastrophe von der Silvesternacht verantworten muss, wird ihm jetzt auch häusliche Gewalt vorgeworfen. In der Nacht vom 11. auf den 12. August soll er seine Frau spitalreif geschlagen haben. Wie der Fernsehsender Le Mans Bleu berichtet, ist er verhaftet und seine Frau ins Spital eingeliefert worden. Seine Anwälte sagen, dass die beiden Fälle unabhängig voneinander müssen untersucht werden. Der Schweizer Nazi-Stürmer Breel Embolo wechselt in die USA. Neu läuft er im Trikot von Atlanta United auf. Der mittlerweile 29-Jährige wechselt vom französischen Club Stade Rennes nach Übersee. Sein neuer Verein lässt für den Basler gut 15 Millionen Euro liegen und kann die Verstärkung auch gut brauchen. In der nordamerikanischen Liga MLS liegt Atlanta United auf dem 15. und letzten Platz in der Eastern Conference.
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4: Wenn es noch ein bisschen Regen gibt, dann nur am Morgen und am Abend durch den Tag durch sonnig und mit 26 Grad angenehm warm.
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5: Wenn es so Stau gibt, dann noch am Morgen oder am Abend. Zwischendrin meistens auch gut, das aber stimmt. Jetzt der Berufsverkehr ziemlich in die Stocken gekommen auf der A1 von Zürich Richtung Bern. Eine Viertelstunde Verlust zwischen Kirchberg und Wankdorf, weil es morgen früh einen Unfall hat gegeben. Und auch eine Viertelstunde Verlust zwischen Rastegg-Gunzgrod und Wangen-Draren in gleicher Richtung. Rückstau, auch eine Viertelstunde gibt es auf der A6 Lies-Bern zwischen Münchenbuchsee und Verzweigungsschen Biel. Gute Fahrt.
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0: 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Doch,
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0: 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Das einzige Problem bei dem ganzen Schelker ist, ich kann auch sagen, man kann Tickets nie einfach kaufen, dann hat man sie.
3: Ja, die muss man sich verdienen im Sinn von, man muss einfach sein Glück ein bisschen erzwingen. Warum erzwingen? Weil es so viele verschiedene Wege gibt, wie man eben die Billie kann gewinnen. Auf energy.ch siehst du alle aufgelistet, auch hier im Radio kennst du es, gibt es morgen für morgen, Tag für Tag, eine raggelte Billie zu gewinnen.
0: Wie wollen wir sie heute verschenken, Schild?
3: Das sehst
0: ich
3: du jetzt.
0: Ich habe zwei Formen. Schau.
3: Ja.
0: Ausdruck. Ja. Noch auf Papier. Wie früher. Ja, wenn wir direkt in das Studio anrufen, komm.
3: Das ist mal ganz etwas
0: mal, Neues.
3: Neuer Ansatz
0: kreativ.
3: Vom Herrn Moser.
0: Genau.
3: 0848 001 005. Die altbekannte Nummer.
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0: Wir verschenken ja noch ein Auto in dieser Woche und dort ist die Spielregel dann gleich ein bisschen komplizierter bei dieser Schnitzeljagd.
3: Ja, darum wollen wir jetzt die Leute nicht überfordern. Genau. Ja, finde ich noch gut.
0: Wieder zu diesem Auto kommen, schnell dranbleiben. Bis gleich.

0: Schweiz Musik bei Energy. Und gerade nachher geht's ab. Und es wird richtig viel Power Sound für dich. Dank Avicii. Hey Brother. So checken wir ein, den Montagmorgen musikalisch. Du bist bei Energy. Und gerade jetzt erfährst du, wie du hier noch diese Woche das Auto gemischt.
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0: Vielleicht schnell vorweg, was gibt es denn überhaupt zu gewinnen? Jan Hinrichs, CEO von Carvolution.
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0: Geil.
3: Ein Gesamtwert von sage und schreibe 18.000 Franken. Also das ist mal etwas hier, was man gewinnen kann, oder?
0: Und auch der Weg, wie man zu dem kommt, spannender könnte es nicht sein. Eine Schnitzeljagd, wie wir das auch von früher kennen. Jeden Tag hat es einen Hinweis gegeben in der letzten Woche. Die Schnitzeljagd ist am Mittwoch.
3: Genau.
0: Und was wir fangen fahren, ja, ich kann es nicht nochmal aufzählen, irgendwo im Raum Bern, 15 Minuten vom Bahnhof entfernt, man muss irgendwie vor dem Bundeshaus durchlaufen, man soll zu Fuß die ganze Schnitzeljagd machen. Und der neueste Hinweis...
4: Zwei Pfeile gegen oben und ganz viel Platz. So fährt sich der Grau sowohl weif wie ein kleiner Schatz.
0: Und Schelker, exklusiv darfst du jetzt schon mal sagen und notiert nicht das, welches Modell das mir verschenkt.
3: Du gehst auf die Suche nach einem Elektroauto, das haben wir schon gehört. Mhm. Und zwar ist ein Elektro-SUV von Citroën. Ein Citroën EC3 Aircross Max. Am besten mal schnell kurz googeln, dass du weißt, wie er aussieht.
0: Schon ein Einbrunnen auf die Auge.
3: Dass er aus erster oder erste Fingst, weil so funktioniert nämlich der Car Hunt. Wer aus erster oder erste dort beim Auto ist, der kann das 2 Jahre lang fahren.
0: Alle Infos auf unserer Website zusammengefasst für dich.
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2: Ein freundliches Grüezi oder ein flottes Guten Morgen. Das gehört bei vielen Menschen zum guten Ton. Vielleicht aber müssen wir uns das bald schon abgewöhnen. Nämlich spätestens dann, wenn Außerirdische auf die Erde kommen. Die International Academy of Astronautics hat darum quasi einen Knigge rausgegeben. Und dort drin steht, wie dass man sich muss verhalten muss, wie man dann einem Alien im Garten begegnet. Wichtig, die Mannsgöckeli genau beobachten, aber ja nicht ansprechen, sondern auf direktem Weg die Behörden informieren und abwarten, bis die dann vor Ort sind und genau nach Protokoll vorgehen können. Man sollte dann auf keinen Fall ein Foto von den Außerirdischen posten. Das könnte sonst nämlich einen grossen Teil der Menschen richtig fest verunsichern und das wiederum eine riesen Massenpanik auslösen.
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4: Zum Teil noch fette Wolken über der Stadt, daraus kann es noch Regen geben. Aber nur am frühen Morgen, am Nachmittag wird es sonnig bis 26.
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5: Ah, ist eine Woche zu Start zum Vergessen auf der Strasse zumindest. Da verlierst du richtig viel Zeit auf der A1, vor allem Zürich-Bern, Süscher, Rastatt, Gunzgenort und Wangen-Drahren. 20 Minuten sind es dort auf mehreren Abschnitten. Viertelstunde ist zwischen Kriegstedt und Schönbühl auf mehreren Abschnitten. Dann auf der A5, Solothurn Richtung Neuburgstrasse, zwischen Zweigbrück, Moos und Biel haben wir Stau. Und auf der A6, Lies Richtung Biel, zwischen Lies Nord und Brück. Und Lies Richtung Bern, zwischen Buchs und Schönbühl. Oh, eine Viertelstunde Zeitverlust. Viel, viel Geduld heute Morgen.
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0: absolute Superstars wie Energy. Rihanna darf natürlich nicht fehlen. Sie will sogar einen eigenen Feiertag auf Barbados in ihrem Heimatland. Der Rihanna-Tag wird dort am 21.
1: Wie wird der gefeiert?
0: Das steht einfach zur Ehrung vom Popstar. Rihanna. Oh. Ja, vielleicht noch Raketen zündet. Wer weiß. Apropos Raketen zündet, ja. Ein paar Vaduz-Fans haben das gemacht. Es waren etwa 15 Fans und 3 Petarden konnten sie dann zünden. Gestern am Spiel vor 25.000 Leuten und haben ihre Mannschaft verlieren.
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1: Höre ich da einen gewissen Zynismus raus vom IB-Fan-Moss?
0: Nein, ich war wirklich genervt, weil ich in die Sonne gehockt, gerade unter den 20 Vaduz-Fans. Aber die haben gleich Stimmung gemacht, immer gleich doofes Zeug skandiert.
1: Aha, okay, hat also sich ein bisschen provoziert in dem Fall.
0: Ah, bitte. Aber eben schlussendlich, IB gewinnt, obwohl man denkt, es gibt ein Zuckerschlecken. Gewinnt vielleicht 4-5 noch, aber es war lange ausgeglichen, 2-2, bis man schlussendlich trotzdem noch 4-2 hat gewonnen.
1: Luzi Fricker, unser Sportchef, der ist natürlich immer hautnah, nicht nur beim Match dabei, nein, auch bei den Spielern nach dem Match und hat einen völlig außer Atem abgefangen.
3: Basi, du hast vorhin gerade einen Sprint noch hergelegt, fast außer Atem. Es war fast anstrengender gewesen, die Schlusssprints als der Match selber.
4: Das nicht, aber es ist halt schon immer so, wenn du nicht von Anfang an spielst, musst du am Schluss noch ein paar Läufe machen. Die haben es dann doch auch noch in sich.
3: Es ist immer noch warm, oder? Man hat jetzt von einer Abkühlung, aber ja, ich komme gleich noch fein ins Schwitzen.
4: Ja, vor allem, wenn die Spiele am Mittag um 2 sind, Kunstrasen hilft definitiv nicht. Aber wir haben das auch nicht beklagen, wir sind ja froh, wenn die Sonne scheint.
3: Ja, ich bin jetzt langsam drin, 4 Matches erst gespielt, aber man hat das Gefühl, das funktioniert, vor allem die offensive Maschinerie, grandios.
4: Ja, und gleich glaube ich, haben wir noch viel Luft gegeben. Wenn man das Spiel heute anschaut, logisch, man gewinnt 4-2, ist am Schluss ist auch alles gut in dem Sinn. Und gleich habe ich das Gefühl, haben wir Phasen im Spiel, wo wir zu wenig Zugriff haben und wir zu wenig konstant und sauber spielen. Aber ja, das ist auch gut, wenn wir trotz diesen Spielen noch Luft gegeben haben und noch nicht unser volles Potenzial ausgeschöpft haben.
3: Ja, jetzt der Basel, sozusagen fast ein Spitzenkampf. Sie sind ja gut gestartet, das ist ein besonderes Highlight am Samstag.
4: Absolut, das sind sowieso immer die Spiele, wo man lebt. Hoffentlich volles Haus. Samstagabend, 8:30. Schlägt das Fußballherz höher.
3: Der Samstag drauf, Energy Air. Warte, ich weiß gar nicht, ist gerade gleich herum. Ihr könnt das gleich irgendwie einrichten, dass ihr schauen könnt.
4: Ja, dann haben wir eine Woche drauf gemacht, das wisst ihr jetzt gar nicht.
3: Ich weiß es auch nicht, schlecht vorbereitet. Aber wenn du Zeit hast, kann man schauen.
4: Ich bin noch gängig, ja, wenn es irgendwie geht. Ja. Das ist immer ein riesen Highlight. Ich muss einfach mal sagen, wo es dieses Jahr stattfindet. Ob es wieder in der Stockholm Arena ist oder.
3: Luzern.
4: Auch mal noch ein Reischen wert auf Luzern gehen.
1: Ja, jetzt ist eben blöderweise schnell nachgeschaut. Tatsächlich Luzern der Gegner und Luzern muss auf Bern kommen spielen, weil eben wir von Energy mit dem Energy Air das Spielgelände blockieren.
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0: Guten Wochenstart. 24. August haben wir. Ich hoffe, du hast ein schönes Wochenende gehabt. Was sich ja definitiv nicht gelohnt hat. Schelker, du hast uns auch noch vorgemacht, ist in den Süden abzureisen. Ja. Gotthard hat wieder einen riesen Stau gegeben, das Wochenende. Und das Wetter war deutlich schlechter als da oben. He?
1: Ich würde aber meinen, wenn man sich ein bisschen auskennt, geht man nicht durch Gotthard, sondern genießt die wunderbare Berglandschaft. Das habe ich gestern gemacht, über Nuffen und Grimsel zurückgefahren, über Pass drüber. Wunderbares Wetter gewesen in den Bergen. Aber ja, im Tessin habe ich von einem verlängerten Wochenende ab Mittwochabend einen Tag gesunden gehabt. Das war das Sachste.
0: Gelesen von Unwetter?
1: Ja, also massive Unwetter, okay. Überschwemmung auf der A2 nach dem Gotthard hat es gegeben, und zwar auch massive. Ob jetzt da Lugano, Locarno, Ascona, das ist alles richtig drunter gekommen. Ja.
0: Hier wird es schön die nächsten Tage.
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0: Ich serviere dir easy Sommerwetter für die neue Woche, jetzt aber noch fette Woche, zwischendurch nass, das noch bis etwa 8-9, nachher trocknet es, dann wird es eben sonnig. Und auch die Temperaturen einfach angenehm zwischen 5 und 27.

0: kommt so richtig. St. John, vielleicht dein Espresso in akustischer Form zum Wachwerden. 10 vor 8 am Montagmorgen, wo wir eine weitere Runde von unserem Songratis-Quiz spielen.
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2: Der Benni, 19, spielt mit bei unserem Songratungsquiz. Schubidu, Benni, guten Morgen.
0: Morgen.
3: Guten Morgen.
2: Wie war dein Wochenende gewesen? Dein Highlight?
3: Also, ich habe viel noch müssen lernen, aber ich bin auch noch bei der Hochzeit eingeladen gewesen. Das war sehr schön gewesen.
2: Was ist schlimmer gewesen, zu lernen oder die Hochzeit?
0: Das ist so eine Blöde.
2: Nachdem, wenn man das Plus 1 ist oder so. Also, aber du musst lernen für Berufsmaturität. Wenn ist es soweit?
3: Die Abschlussprüfungen sind erst im Jahr. Aha. Also, ich habe jetzt erst angefangen.
0: Besser früh als spät. Okay. Benni, das ist ein Motto, das ich mir auch immer auf den Oberarm tätowiert habe. Jetzt so Shopping-Budget aufbessern, wenn man BMS macht, hat man nicht gerade führig Budget, um zu shoppen, gell?
3: Leider nicht, nein.
0: Ja, und das wäre in Form von Dosenbach-Gutscheinen ein Hammer-Gutschein im Wert von 200 Franken. Also würde es sich lohnen.
3: Ja, hoffe ich mal.
2: Jetzt, diese Sekunde entscheidet über Money Money oder nicht. Ja, let's go, find den Song raus. You.
0: Interpret und Titel brauche ich, dann gibt es das Geld. Sonst nicht.
3: Ja, ich würde es fast nicht zugeben, aber ich habe von ihr auch das neue Album eben schon ein bisschen verfolgt. Es ist von Taylor Swift, Elizabeth Taylor.
0: Kleine Swifty, Benni.
3: Also, ich lasse es auch nicht so oft ihre Musik. Ich lasse eigentlich so etwas sagen, aber den kenne ich jetzt.
0: As guilty pleasure!
2: Also, jetzt muss ich gleich sagen, muss man sich entschuldigen, wenn man Taylor Swift, die berühmteste Persönlichkeit der Welt, hört. Du bist nicht der Einzige, das kann ich schon mal sagen. Und bringt dir die Frau 200 Franken Dose Gucci.
3: Das ist, ja, sehr gäbig, ja. Muss ich mich doch nicht mehr so entschuldigen für sie auch.
0: Ja, wenn sie dir so viel Geld bringt, definitiv nicht. Hey, Benni, viel Spass beim Shoppen. Tschüss, tschüss.
3: Beste zum Mal, Sally zusammen.
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7: In der Herbstferien dürfte eine grosse Portion Geduld mit ins Gepäck gehören. Die Fluggesellschaft Swiss befürchtet laut der NZZ, dass es wegen dem neuen EU-Grenzsystem zu längeren Wartezeiten könnte kommen. Am Flughafen Zürich zeichnen sich die Kontrollen dieses Jahr einen Weg schon länger als im Vorjahr. Das könnte am Schluss aber zur Folge haben, dass es noch mehr Verspätungen gibt und dass manchmal auch Passagiere zurückgelassen werden müssen, wie Swiss sagt. Der LSD-Pilz trotz dem trockenen Sommer und könnte für die Landwirtschaft bald zu einem riesen Problem werden. Das Gewächs, das offiziell Mutterkornpilz heisst, ist laut der Tribune de Genève in diesem Sommer doppelt so verbreitet wie in normalen Zeiten. Aus diesem Pilz wird nicht nur LSD gewonnen, aber eine gewisse Dosis kann er auch zu Vergiftungen führen. Gegen seine Verbreitung gibt es noch kein Mittel. Das Einzige, was hilft, ist, der Boden genug zu bewirtschaften. Smart Glasses könnten in der Schweiz an gewissen Orten bald verboten werden. Die technisch aufgerüstete Sonnenbrille kann nämlich zum Beispiel Fotos oder auch Filmli machen und das ist so raffiniert und heimlich, dass es kaum jemand mitkriegt. Gerade in Bodies sind sie darum gar kein gern gesehene Gäste. Laut dem SRF fordern mittlerweile Schweizer Politiker ein Verbot von so Brüllen in Bodies. In gewissen deutschen Städten sind sie schon illegal.
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9: Aktuell kann es noch regnen, es trocknet aber dann spätestens am 10. ist die Geschichte durch. Dann kommt die Sonne langsam vor, es gibt einen sonnigen Tag. Bei 26 Grad, jetzt noch frisch, 12.
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10: Richtig viel Zeitverlust meldet heute Morgen auf diversen Autobahnen, vor allem auf der A1. Dort haben wir das Knorz von Zürich her zwischen Herking und Wangen-Rahren, 4 Stunden auf mehreren Abschnitten. Dann hast du das Gefühl, bist du dort durch und kommst gleich am nächsten Ort wieder rein, zwischen Kriegstedt und Schönbühl, nämlich auch 4 Stunden auf mehreren Abschnitten oder verlierst. A5 Solothurn Richtung Neuenburg noch gemeldet, zwischen Verzweigungsbrücke Moos und Düschert. Und auf der A6 Lies Richtung Bern zwischen Buchsee und Schönbühl nicht mehr ganz so viel Zeitverlust, also keine 4 Stunden mehr, aber gleich noch ein bisschen Stop and Go rein. Berechnen dort. Hey, gute Fahrt.
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9: Ja, mit uns in die neue Woche startet, die letzte vom August. Nächste Woche haben wir den Schuss. Dann lassen wir es jetzt ein nach dem anderen.
10: Es ist wieder Zeit von der Übergangsjacke am Morgen, man merkt.
9: So ist es. Vielleicht Übergang von dir vom Bischi in Anzug. Wer weiss jetzt, die etwas länger können pausen können.
10: Ja. Moser Schelker, deine Übergangsjacke zwischen den Hits hier bei Energy Hit Music.
9: Ganz gute Worte.

0: Das ist Energy, Montagmorgen, 8:08. So vielseitig wie Herr und Frau Schweizer, so vielseitig auch an die Aktivitäten, die man gestern bei diesem schönen Wetter wieder hatte. Ich bin ja im Match, Elker, du?
1: Ich bin heimgefahren vom verlängerten Wochenende aus dem Tessin und dort auf dem Nuffenpass ein Velorennen dürfen beobachten, wo etwa 300 bis 400 Velofahrer den Berg aufgestrampelt sind. Ich habe mich nur gefragt, warum macht man das? Auch ein Hobby, das ich nicht verstanden habe.
0: Ja, das Wochenende war ja die ganze Schweizer Festhütte, viele Quartierfest, viele Partys, viele Open Air. Aber wenn wir jetzt auf Gen Z-Jugend schauen, dann sind die nicht mehr so wie wir, die jetzt Käferfest sind gegangen, sondern dort ist ein schleuniges neues Hobby.
1: Dünkt einem, wenn man sich ein bisschen umschaut und so geht wieder Anja. Die Anja, die als Reporterin häufig unterwegs ist, hat am Wochenende eine Beobachtung gemacht. Und zwar von jungen Herren am See, am Fischen.
2: Ich bin unterwegs in Horgen und da sind wieder zwei junge Männer, der Dominik und der Eduardo. Hoi zusammen.
3: So, hallo.
4: Hallo, hallo.
2: Ihr zwei sind hier am Fischen oder tun euch jetzt gerade irgendwie vorbereiten. Ich laufe jetzt hier schon 2 Stunden am Zürichsee entlang und sehe immer wieder junge Leute am Fischen. Ist das irgendwie ein neuer Trend?
4: Ja, es kommt halt recht auf Social Media, kommt es recht auf. Ich habe das Gefühl, es ist einfach für jemanden, der gut will zum Abschalten, wenn man jetzt irgendwie ein strenges Weekend gehabt hat oder so.
2: Also wie meinst du, Social Media kommt das wieder auf?
4: Also zum Beispiel bei mir auf TikTok ist einfach alles voll mit Fischerzeugs. Also, ja, also es ist wirklich schlimm. Aber ich finde es eigentlich mal recht geil. Also, es ist chillig, es braucht nicht viel Arbeit. Das ist wirklich, es ist gut.
2: Eduardo, euch Jungen wird ja immer wieder vorgeworfen, ihr seid faul und ihr seid die ganze Zeit sowieso nur am Handy, ihr arbeitet nicht richtig etc. Und jetzt sind da wirklich, also ich habe sicher schon etwa 20 junge Leute am Fischen. Wollt ihr da ein bisschen dagegen steuern oder wieso sind alle am Fischen?
3: Gut, Fischen ist schon ein bisschen ein faules Hobby, muss ich sagen. Also, die Vorbereitung braucht ein bisschen Arbeit, aber eigentlich nachher, wenn man am Fischen ist, ist es einfach entspannt. Man genießt die Natur, den See. Man ist nicht am Handy, sondern man ist entspannt. Also, ich finde generell momentan Hobbys eben wie Fischen oder bei mir auch Wandern. Man macht Hobbys, wo du rausgehst und vom Handy und von den Leuten vielleicht ein bisschen wegkommst, kommen generell auf. Also, wirklich ein guter Detox, ja.
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0: Ray Garvey. Da habe ich Energy, mein Morgen. Und dann zwar der Purple Disco Machine. Ein bisschen bumpiger Beats auf die. Und zwischenzeitlich, ja wie gäng, am 18.08. wir zocken hier bei Energy, mein Morgen. Und zwar unser Morgen-Quiz alle gegen Energy. Simon, du hast schon einen Gegner am Start.
1: Der Defu ist 40, liebt Barbecue und wenn er mal Barbecue macht, dann smoken. Ja, das ist noch aufwendig, oder nicht?
0: Mega Connoisseur, ja.
2: Ja, geht noch.
0: Also wie lange hat man so maximal für ein Brisket? Der gemeint, es muss auch einen Tag in diesem Smoker liegen.
2: Ja, das Brisket mache ich 20 Stunden, aber mit der heutigen Hightech-Smoker kann ich in Bern ausgehen und auf dem Natel schauen, wie es daheim im Fleisch geht.
0: Das ist krass. Also Simon, du aus Grill-Connoisseur, im Januar schon den Grill anschmeißt, das ist ein Must-Have für dich. Oder nicht?
1: Ja, so cool. Vor allem, wenn das so lange dauert, dann kann ich schon im Januar das Fleisch überdauen und dann im Juli dran. So, also lass uns zurück zu unserem Spiel. Schön, spielst mit. Du spielst entweder gegen Schelker oder gegen mich. Der Überbegriff der Quizfrage ist Geografie. Gegen wen willst du antreten?
2: Oh shit, ich bin nicht so gut in Geografie. Dann nehme ich den Schelker.
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0: Ja, ich wollte sagen, dass ich mir schon zwei.
1: Okay. Mann! Du spielst um einen 50-Franken-Gutschein von Coop Markt Gass. Also schon mal ein easy Preis. Dazu ein Schelker heiß gekocht Kaffeetasse.
2: Gut.
1: Aber nur, wenn du Schelker schlägst. Und er legt jetzt mal vor und du gehst noch mal in die Warteschlaufe.
0: Machst dich gefasst auf ein Kauerduell, ist gut. Bis nachher.
1: Weil jetzt nicht einfach nur so ein Rätseln, wo Schelker muss wieder mal falsche Antwort gleich Punktabzug machen.
0: Also, mach's doch noch schwieriger, wenn wir eh beide schon schlecht sind.
1: Ja, aber sonst holt er echt zu viele Antworten raus.
0: Ja.
1: Konzentriert dich. Der längste Fluss von Europa ist Donau, oder?
0: Man hat dich schon nicht gewusst.
1: Ich mach dir schon gut an. Sag mir, welche Länder grenzen aus an Donau? Deine Zeit läuft ab jetzt.
0: Österreich, meinte ich. Deutschland. Belgien. Holland. Ich rate wirklich ins Blaue raus, gell? Und jetzt traue ich mich nicht mehr etwas mehr zu sagen. Hey, Frankreich!
1: Starks minus 1.
0: Nein!
1: Du hast mit 2 Punkten angefangen. Klar, Österreich, klar, Wien.
0: Das habe ich gewusst.
1: Deutschland hat auch gestimmt. Dann bist du aber mit Frankreich auch falsch und auch nicht so nördlich. Belgien stimmt auch nicht.
0: Wo geht sie nachher?
1: Also, ich tue den am Schluss auflösen. Zuerst aber wollte ich schauen, ob du, Dave, mehr als minus 1 machst.
2: Mehr als minus 1.
0: Zum Glück bist ja du Radiomoderator und hast den Job, das noch einigermaßen spannend zu gestalten, das Game. Weil du minus 1 sagst, muss ich einfach nichts sagen. Jetzt 15 Sekunden lang.
2: Das ist
1: richtig.
0: Ja.
2: Das ist richtig.
1: Super, ja, ich gehe jetzt, mal davon aus, du bist ein Sportsmann. Gib mir gleich ein paar Antworten. Donau, längster Fluss von Europa. Zähl mir möglichst viele Länder auf, die an Donau angrenzen. Deine Zeit läuft ab jetzt.
2: Oh, ich hätte gesagt, Russland, Polen, und dann bin ich schon ausgeschlossen. Immer noch. Ich muss nur noch mal mir aufbauen, ich kann
0: Sie muss ihr Gesichtsausdruck sehen, da aus.
1: Dave! Lass zu! Ich denke, einfach eins sichern. Die ersten beiden, die du rausgehauen hast, falsch! Du bist auf minus 2 runter. Slowakei hätte zu einem verdammten Ausgleich gebracht. Das heisst, jetzt geht es über die Schätzfrage. Die beiden Banausen, sagt mir, wie viele Länder grenzen insgesamt an Donau? Schelker, deine Antwort.
0: Ich habe keine Ahnung, Simon. Keine Ahnung. Ich sage, wenn es die längste ist, müsste das auch schon 10 sein.
2: Ich sage dann von 9.
1: Das Glück von der Dummen. Es sind genau 10 Länder.
0: Ja!
1: Schelker gewinnt. Und was ihr beide noch ein bisschen lernen von mir, es wäre Deutschland, dort entspringt sie, Österreich, Slowakei, Ungarn, Kroatien, Serbien, Bulgarien, Rumänien, Moldau und dann Ukraine.
0: Dave, weißt du, wie wir es machen? Weil ich so sang- und klanglos versagt habe, gebe ich dir den Preis gleich. Ist
1: gut. Das ist schön.
2: Oh, mega cool. Merci, freut mich extrem.
1: Ehrenmaßen gleich noch etwas gesagt.
0: Genau,
1: also, super Aktion vom Schelker. Und du, merci Dave für mitspielen, ganz einen tollen Tag.
0: Tschüss.
2: Tschüss zusammen.
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0: ganz viele tolle Frauen im Angebot. Superstar wie Olivia Rodrigo gibt es für dich. Oder da hier Katy Perry. Chain to the Rhythm. Und Olli Pfähler darf Weltstar Taylor Swift. Also auf der anderen Seite von der Nachrichten. 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Jetzt erstmal noch ein bisschen gute Nachrichten.
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0: Und jetzt der Niki Stettler.
2: Ein freundliches Grüezi oder ein flottes Guten Morgen. Das gehört bei vielen Menschen zum guten Ton. Vielleicht aber müssen wir uns das bald schon abgewöhnen. Nämlich spätestens dann, wenn Außerirdische auf der Erde kommen. Die International Academy of Astronautics hat darum quasi einen Knigge rausgegeben. Und dort drin steht, wie dass man sich muss verhalten muss, wie man dann einem Alien im Garten begegnet. Wichtig, die Mannsgöckeli genau beobachten, aber ja nicht ansprechen, sondern auf direktem Weg die Behörden informieren und abwarten, bis die dann vor Ort sind und genau nach Protokoll können vorgehen können. Man sollte dann auf keinen Fall ein Foto von den Außerirdischen posten. Das könnte sonst nämlich einen grossen Teil der Menschen richtig fest verunsichern und das wiederum eine riesen Massenpanik auslösen.
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0: Immer noch viel Wochen, tut aber langsam auf. Um 10 Uhr sollte die Sonne dominieren. Dann gibt es einen sonnigen Tag bis zum Abend her. Erst so ab den 9 Uhr wieder ein paar Tropfen, sonst viel Sonne. Um 26 Grad.
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1: Simon, noch schnell eine Frage, bevor ich zu den vier Verkehrsnachrichten komme. Ja. Wenn du ein Gestürm hast im Auto mit deiner Partnerin, bist du dann immer noch konzentriert auf die Straße oder wie verhält sich das bei dir?
2: Also du sprichst auch aus eigener Erfahrung, weil ich weiss, du bist vom Tessin hochgefahren mit ihrer Partnerin. Die Lampe gegeben, was
1: nein,
2: du darüber reden?
1: Aber die auf der Straße, eine Familie beobachtet, bumsvolles Auto und die haben ein Gestürm gehabt und die Frau hat an dem Steuerrad rumgerissen. Also sie hat so wild gestikuliert mit den Hängen und geschumpft.
2: Also ist die Beifahrerin gewesen?
1: Nein, sie ist am Steuer gehockt und mit ihrem Partner auf dem Beifahrersitz so geschumpft und hat die ganze Zeit so die Steuer verrissen auf der Autobahn. Ja, ja. Und darum, Mia Bau, wenn der Steuer mit deinem Auto dann die Spur halten, das wäre flott für alle anderen Verkehrsteilnehmer. Aktuell haben wir keinen Unfall gemeldet, aber am Morgen früh hat es einen auf der A1, darum schon das Knorz. Seitdem zwischen Herking und Lauterbach haben wir 10 Minuten immer noch auf mehreren Abschnitten oder verlierst. Auch zwischen Kliegstedt und Schönbühl-Stockens, noch auf der A5 Solothurn Richtung Neuburg, auch zwischen Verzweigung Brückmoos und Düscherz und auf der A6 Richtung Bern zwischen Buchs und Schönbühl auch. Gute Fahrt.
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0: Das ist Energy am 20 von 9. Wir kommen zu unserer Montagmorgen-Rubrik.
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0: Genau, schauen wir ein bisschen auf dein Portemonnaie. Schauen, dass es so gut kommt und kurz vor dem Lohn. Ich brauche den Monat besonders.
2: Ja, ich gehe jetzt verlängert.
0: Sommerferien habe ich gespürt.
2: Wochenende im Tessin verbracht. Schlecht Wetter gewesen. Was ist die Alternative zu schlecht Wetter?
0: Ja, teuer gegessen.
2: Shopping.
0: Shopping, ja. Genau.
2: Uiuiui.
0: Also für das haben wir unseren Finanzfabio, der uns eben genau als Experte die Finanzfrage von der Woche klärt.
2: Die kommt heute Morgen von Kevin und der hat ein bisschen das gleiche Problem wie wir, Simon. Er braucht dringend den Zahltag, aber er ist monisch und dass er nicht immer ins Gleiche reinläuft. Jeden Monat wird er von Fabio wissen, wie man den im Alltag am besten kann sparen kann.
3: Spannende Frage. Meistens ist es aber so, dass es nicht unbedingt um den Alltag geht, sondern es sind die Fixkosten, die am meisten ausmachen. Da reden wir von, was zahlst du für deine Miete, was zahlst du für dein Internet, was zahlst du für dein Abo. Oder das sind alles so Punkte, wo du kannst sagen, hey, du das mal vergleichen. Und im Alltag innen ist es eigentlich eher so, dass Kleinvieh macht auch Mist. Das heisst, du tust immer und immer wieder irgendetwas konsumieren. Das bekannte Beispiel ist hier der Kaffee to go. Das ist für mich so eine Entscheidung, die ich eigentlich für mich persönlich getroffen habe und gesagt habe, ich nehme keinen Kaffee to go. Das heisst, ich laufe von diesen Kaffeeständen einfach vorbei und das ist mir eigentlich recht egal.
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0: Es ist jetzt ein Viertel vor.
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0: Schönes Wetter hat man genossen, am IBE-Match zum Beispiel, 4-2 hat IBE gewonnen, aber mehr zu reden als ich, der Match hat dem Haaland seine Frisur
2: gegeben. Der Haaland, der Mann, der die WM dominiert hat mit der Schlagzeile, auch mit den Goalen, der richtig Gas gegeben, mit der wehenden, blonden Mähne, immer wenn er angezogen hat beim Sex.
0: Kann man dir nicht anders vorstellen. Jetzt
2: hat er einen Pass gehabt, Simon. Ja, der ähnliche Box ist nicht wie ich, eigentlich noch ein bisschen kürzer als ich auf der Seite.
0: Freundin hat so reagiert.
3: Oh mein Gott!
0: Aber es hat
3: dir einen Blog gefallen. Oh mein Gott,
0: Alain! Jedenfalls zurück zum Wetter. Sonnig, wenn der Regen durch ist heute Morgen. Und morgen Temperaturen zwischen 5 und 27 Grad.
2: Kommt doch

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1: Ein junges Pärchen, 24 und 22, seit 3 Jahren ein Liebespaar, Alina und der Fabien. Alina, du gehörst uns fangen. Guten Morgen.
2: Morgen.
3: Guten Morgen.
2: Was mich noch erstaunt, dass ihr euch habt im Militärausgang lernen kennen. Alina, sag schnell, ist er im Militär oder die beiden oder nur du? Und wie ist das genau abgelaufen?
3: Nein, nur er war im Militär und er hatte Militärausgang auf dem Mühliplatz Thun und hat mich dann angesprochen. Genau.
1: Es gibt nicht nur einen Wellnesspreis, sondern noch Energy Air Tickets oben drauf, aber schon der Wellnesspreis allein ist toll.
2: Ja, top. Im Romantikhotel Bären-Dürrenrot gibt es Übernachtung im exklusiven Romantikbereich mit einer Romantik-Suite im Wert von 350 Franken. Wellnessbereich etc. ist natürlich auch zugänglich und eben, Simon hat es gesagt, die 2 Energy Air Tickets quasi so aus Kirsche. Auf der Torte oben drauf. He?
3: Ja, das ist dann gut.
1: Alina, erste Frage. Du liebst Tiere über alles. Jetzt aber eine heikle Frage. Du bist auf der Arche Noah. Du kannst nur ein Tierpaar mit auf das Schiff nehmen, das überlebt. Okay. Welches ist es? Vogelspinnen? Nein.
2: Tupen.
3: Ich würde definitiv Ross mitnehmen.
2: Kann man auch essen, wenn es mal irgendwie hart und fertig kann.
1: Du, also jetzt machst du den Feind.
2: Sorry.
1: Das sage ich der Schelke. Das war der Schelke. Ja gut. Zweite Frage. Wer kann schlechter mit Geld umgehen von euch beiden? Bist es du oder der Fabien?
3: Oh, schwierige Frage. Aber ich würde der Fabien sagen.
1: Gut. Und noch die 6. Frage. Da sind wir wieder bei den Uniformen. Am Anfang
2: ja, schreit ja nach einer Uniformfrage.
1: Welche Uniform? Egal, Pilot, Polizei oder was auch immer. Macht die am meisten scharf?
3: Da wir uns im Militärausgang kennengelernt haben, würde ich das Militäruniform nehmen.
2: Hätte der Ausgänger an oder der Tatz, wie man sagt, also der Tarnanzug?
3: Tarnanzug.
2: Das ist eben schon so, da muss man unterscheiden, weil im Ausgänger, das ist quasi der übergrosse Kittel, den man muss anlegen muss, ein viel zu grosses Hemdli, der sieht einfach niemand. Aber der wirklich niemand.
1: Was mich als Verweiger viel mehr interessiert, welches wäre auf Platz 2 die Uniform? Was macht die auch noch heiss? Das findest du auch noch geil?
3: Polizeiuniform.
2: Der weiss, was du also hast, Simon.
1: So, jetzt, Fabien, auch im Spiel. Guten Morgen.
2: Morgen.
4: Morgen.
1: Du gibst mir die gleichen Antworten wie sie, dann gewinnt ihr. Sie hat sich müssen für ein Tier entscheiden, das sie auf die Arche Noah mitnimmt, das also die Sintflut überlebt. Für welches Tier hat sie sich entschieden?
4: Das ist schwierig, wir haben so viele Tiere daheim.
2: Ja, sie hat sich müssen entscheiden.
4: Ich sage jetzt einfach mal das Ross, das kennt sie seit der Kindheit.
2: Ja, und sie hat gesagt, sie würde das Rossbärli mitnehmen. Stimmt, das ist die korrekte Antwort.
1: Zweite Frage, wer von euch beiden kann schlechter mit Geld umgehen?
4: Das bin definitiv ich. Ricardo ist mein Feind.
1: Gut, definitiv hat sie jetzt nicht gemeint. So nee. Sicher ist sie sich nicht gewesen. Aber ja, der Punkt geht gleich auf uns kommt. Und als sechste Frage wollte ich wissen, welche Uniform macht sie an? Wird sie heiss?
4: Ja, weil die Musikuniform jetzt nicht die schönste ist, hätte ich jetzt mal gesagt, auch die Militäruniform.
2: Punktlandung. Ist das genau richtig gemacht? Yes. Das sie drüber einstimmen in der Wellnesspreis und Energy Air Tickets!
1: Ho, ho.
4: Jawohl!
3: Wirklich?
2: Alles richtig, alles gestimmt. Wir sehen uns am 5. September. Bis dorthin oder dann könnt ihr noch Wellness. Genießt es ganz fest.
3: Merci vielmals!
0: Tschüss! 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
4: Heute geht der Prozess um den Bergsturz von Bondo los. Im Jahr 2017 hat der Bergsturz im Kanton Graubünden, genauer gesagt beim Piz Cengalo, 8 Menschenleben gefordert. Sie sind am Wandern und auf dem Weg von Steinmassen verschüttet worden. Heute müssen sich 5 Personen vor der Justiz verantworten, darunter auch die damalige Gemeindepräsidentin und heutige Nationalrätin Anna Giacometti. Das Gericht soll jetzt erklären, was die Gemeinde damals hätte unternehmen können, dass beim Bergsturz kein Mensch ums Leben gekommen wäre. Der LSD-Pilz, trotz dem trockenen Sommer, und könnte für die Landwirtschaft bald zu einem riesen Problem werden. Das Gewächs, das offiziell Mutterkornpilz heisst, ist laut der Tribune de Genève in diesem Sommer doppelt so verbreitet wie in normalen Zeiten. Aus diesem Pilz wird nicht nur LSD gewonnen, aber eine gewisse Dosis kann er auch zu Vergiftungen führen. Gegen seine Verbreitung gibt es noch kein Mittel. Das Einzige, was hilft, ist, der Boden genug zu bewirtschaften. Smart Glasses könnten in der Schweiz an gewissen Orten bald verboten werden. Die technisch aufgerüstete Sonnenbrille kann nämlich zum Beispiel Fotos oder auch Filmchen machen und das ist so raffiniert und heimlich, dass es kaum jemand mitkriegt. Gerade in Bodies sind sie darum gar keine gern gesehene Gäste. Laut dem SRF fordern mittlerweile Schweizer Politiker ein Verbot von so Brüllen in Bodies. In gewissen deutschen Städten sind sie schon illegal.
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6: Was habe ich gesagt? Es tut langsam auf und um 10 Uhr sollte die Sonne fix da sein. Und keine Wolken mehr gross. Summe schon noch ein paar wenige, aber nicht störend. Temperatur um die 25 Grad im Maximum.
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7: Ein deutliches Zeichen, dass der Morgen immer ein bisschen zum Vergessen war auf der Straße, ist, wenn am 2 ab 9 Uhr immer noch eine Viertelstunde Zeitverlust hast auf der A1. Das ist viel von Zürich her Richtung Bern zwischen Kriegstädt und Schönbühl, der Fall auf mehreren Abschnitten. Auf der A5 haben wir noch Solothurn Richtung Neuenburg zwischen Verzweigung Brückmoos und Tüschwitz. Ein bisschen Stop and Go, aber sonst wäre es so schon gewesen. Sachenmeldungen.
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6: Und kein unnötiger Stress an diesem Montagmorgen. Kommt auch eh schon das eine oder andere auf dich zu. Wir halten Stellung noch bis um 10 Uhr, jetzt mit mehr Musik. Musa Schelka.
7: Guten Morgen dir.

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0: ist genau 6:30.
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0: Spielen wir immer am Morgen um 10:08 unser Musikquiz, wo du einen kleinen Ausschnitt hörst von einem Lied. Raus musst du finden, wenn du es schaffst, dann gewinnst. Der Jackpot in Form von Dosenbach-Gutscheinen steigt jedes Mal dann, wenn er nicht rausgefunden wird. Heute war er bei wie viel?
2: 200 Franken, das ist viel.
0: Ja, lass uns noch mal rein, wie es den Morgen getönt hat und der Ausschnitt und abgelöst ist worden. Wie hat der junge Mann geheißen, der mitgespielt hat?
2: Der Benny, 19 ist er und hat sein Glück versucht. You. Interpret und Titel brauche ich, dann gibt es das Geld, sonst nicht.
3: Ja, ich würde es fast nicht zugeben, aber ich habe von ihr auch das neue Album eben schon ein bisschen verfolgt. Es ist von Taylor Swift, Elizabeth Taylor.
2: Kleine Swifty, Benny.
3: Also, ich lasse es schon nicht so oft ihre Musik, ich lasse eigentlich so etwas sagen, aber den kenne ich jetzt.
2: As guilty pleasure!
0: Also, jetzt muss ich gleich sagen, muss man sich entschuldigen, wenn man Taylor Swift, die berühmteste Persönlichkeit der Welt, hört. Du bist nicht der Einzige, das kann ich schon mal sagen. Und bringt dir die Frau 200 Franken Dose mal Gucci.
3: Das ist, ja, sehr gäbig, ja. Muss ich mich doch nicht mehr so entschuldigen für sie auch.
2: Ja, wenn sie dir so viel Geld bringt, definitiv nicht. Hey, Benny, viel Spass beim Shoppen. Tschüss, tschüss.
3: Bis zum nächsten Mal. Salut,
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0: So, und jetzt bis zum 10 Hit Music Only. Da dürfen die beiden natürlich nicht fehlen. David Guetta und Sia, die sind ja auch privat eng zusammen und haben schon so viele Hits zusammen produziert, wie zum Beispiel der hier, Beautiful People oder Let's Love. Aber der allererfolgreichste gibt es jetzt auf Toren. Nie hat man den Song getoppt, der 2011 ist.
2: Titanium kennt man natürlich. Und was meinst du, wenn du sagst, die sind privat sehr eng zusammen? Ist das jetzt in der
0: Keine Liebelei oder so, glaube ich nicht.
2: Freundschaft.
0: Best Friends.
2: Ah, BFF. Okay. Gut. Einfach, dass wir das geklärt haben, dass es noch Gerüchte gibt wegen uns.

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2: Noch nicht einmal pensioniert und schon hat der Thomas Bucheli einen neuen Job. Nach 3 Jahrzehnten wird das Gesicht von SRF Meteo am Mittwoch pensioniert, aber vor Ruhestand kann noch nicht gedreht sein. Er werde zum einen angehende Swiss-Piloten in Meteorologie unterrichten. Selber hat er mit 17 eine Pilotenvorschulung gemacht und darum sei das für ihn wie ein Heimkommen, wie er gegenüber dem Blick sagt. Zudem würde er auch als Wetterexperte für Reiseanbieter arbeiten. Heute geht der Prozess um den Bergsturz von Bondo los. Im Jahr 2017 hat der Bergsturz im Kanton Graubünden, genauer gesagt beim Piz Cengalo, 8 Menschenleben gefordert. Sie sind am Wandern und auf dem Weg von Steinmassen verschüttet worden. Heute müssen sich 5 Personen vor der Justiz verantworten, darunter auch die damalige Gemeindepräsidentin und heutige Nationalrätin Anna Giacometti. Das Gericht soll jetzt erklären, was die Gemeinde damals hätte unternehmen können, dass beim Bergsturz kein Mensch ums Leben gekommen wäre. Im US-Bundesstaat Nevada haben sich tausende Menschen müssen in Sicherheit bringen. In der Nähe von der Stadt Reno wütet das Buschfeuer. 42'000 Personen sind aufgefordert, sich in Sicherheit zu bringen und nochmal ein bisschen mehr müssen sich auf eine Evakuierung vorbereiten. Das Feuer ist am Samstag ausgebrochen und mittlerweile sind 3 Zivilpersonen und auch 3 Einsatzkräfte verletzt worden. Laut den Behörden sind Menschen für den Ausbruch verantwortlich. Weitere Details sind aber noch nicht bekannt.
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4: So komisch. Heute Morgen plötzlich habe ich das Gefühl, frisch im Pulli unterwegs. Kurzhosen, aber Pulli. Zum ersten Mal wieder. Es fühlt sich irgendwie ein bisschen eng. Ah, sind wir ehrlich. Aber durch den Nachmittag, durch den selber, dann wird es dann wieder angenehm. Warm 6 bis 27 Grad zeigt das Thermometer an. Dazu haben wir Sonne am Start. Morgen, dann wenn ich ein bisschen mehr Wolken hier und da kannst du noch einen Regentropfen geben. 25 Grad morgen Dienstag.
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4: 2 Minuten nach der 10. Montag Vormittag. Wir schauen, in der Region Zürich-Aargau, dort vom Nordring Richtung St. Gallen, am Limmataler Kreuz bis mit Zürich Affoltern stocken. Auch so auf der A1, wenn du von St. Gallen her Richtung Zürich fährst, ab Frediken bis mit Zürich-Ost. Dann auf dem Westring Richtung Chur, ab Hafnerberg-Tunnel bis mit Zürich-West und dort immer wieder auf Bremse. Dann auch noch Updates aus der Südostschweiz, A13 St. Margrethe Richtung Sargans. Zwischen Oberried und Sennwald der Stocken zu viel bauen wird.
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4: Hallo, hallo. Schön, bist du mit dabei. Willkommen am Montagvormittag mit Energy. Und für mich schon jetzt dieser Schlagzeile schlechthin. Was machen, wenn Aliens landen? Hier bei uns. Ja. Wenn jetzt auch wirklich so eine fliegende Untertasse plötzlich weißt du, im Nachbardorf auftätscht, oder? Dann gehst du dort her und dann, was winken wir? Oder schicken wir Münchi, Küssli oder Hallo? Wie tun wir Aliens begrüßen? Für die Zukunft irgendwann. Es gibt tatsächlich einen Wissenschaftler, der sich dieser Forschung angegeben hat. Und genau jetzt eben auch publiziert hat. Wie grüßen wir Aliens? Einfach für einen Fall der Fälle. Antworten das erste Mal, ich glaube, schauen mal in der vierten Stunde.
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0: Vormittag habe ich am Start. Schön, bist du dabei. Die Sachen, die wir rücken müssen, wissen für so eine Woche starten. Bist du? Wie grüßen wir Aliens, die bei uns im Garten plötzlich landen? Da ist jetzt wirklich die Forschung betrieben worden. Da hast du gesagt, ja, nicht Hallo sagen. Wenn so ein UFO landet, ja, einfach nicht Hallo sagen. Einfach zuerst mal in Ruhe lassen. Der Knigge, wie man Aliens so begrüßen oder auch zumindest willkommen heissen, schauen wir dann gerade kurz nach den 11, jetzt gerade 20 ab 10.
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0: Der Vormittag langsam aber sicher schon düse geht. Wir sind mir ehrlich, so als Studie da bei uns in der Nation langsam aber sicher muss an die Sekt. Das Herbstsemester fährt schon gleich an, darum.
2: Ich habe 3 Wege, wie du schneller ein WG-Zimmer findest. Einer ist normal, einer frech. Und einer ganz verrückt.
0: Wenn einer weiss, von was er redet, dann definitiv unser Harry Büsser, Immobilien- und Finanzexperte von Comparis.
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0: Studis da aussen jetzt ja wirklich gut zuhören, oder? Für das dann nachher nicht irgendwie im letzten Drück noch, weiss ich nicht, was für einen Abstell besser Kamera muss haben. Schauen wir, dass du dein WG-Zimmer früh genug findest und vor allem eins, das auf dich zugeschneidert ist. Harry, wie gehen wir vor?
2: Such nicht nur auf grossen Plattformen, sondern auch in Unigruppen, Quartierchats und lokalen Online-Boards.
0: Und das Wichtige ist, von Anfang an, gerade mal, weißt du, deine Vorzüge rausstreichen.
2: Schreib nicht, ich suche ein Zimmer, sondern schreib, ich bin Ruhe, Ordnung, viele Fähigkeiten in der Küche. WG-Castings sind eher Persönlichkeitstests.
0: So, und wenn es dann einer gleich einfach so auf das rauslaufen sollte, dann ist es schon schwierig, eine Wohnung zu finden. Oder? Ein WG-Zimmer, vielleicht passt es einfach nicht. Dann vielleicht die Sache selber in die Hände nehmen.
2: Bewirb dich nicht nur auf freie Zimmer, biet aktiv an, mit jemandem zusammen ein WG zu gründen. Dann suchst du nicht den Platz, sondern du schaffst ihn. In WGs zählt nicht nur, dass du Miete zahlst, sondern ob man dich gern beim Znacht sieht.
0: Et voilà. Und dann vielleicht einfach auch schon mal ein Blöckchen mit Post-its kaufen. Einfach, dass du weisst, in Zukunft dann auch noch in deinen Wegen anschreiben. Das ist im Fall meine Milch, hier in diesem Kühlschrank.
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9: Energy, seht ihr jetzt schon mal. Guten Start in der Montag. Mittlerweile auch schon 10:30 jeden Tag, was sich entwickelt. Von T-Shirt zu Pulli zu T-Shirt-Wetter. So, man ist es richtig. Heute Nachmittag nämlich bis zu lokal 27 Grad. Sonne, die scheint dann einen oben runter. Achtung, Nord ist schnell eine Frau, die irgendwann im Karren unterwegs war. In der Region Aargau Basel, der auf der A3 Richtung Basel rein, am Rastplatz Mumpf Nord bis um drei Felden Ost haben wir ein Spannset auf der Fahrbahn. Gleich ein gutes Vorwärtskommen.
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Zeit zusammen in dem Montag, 24. August. Es ist Energy. Nächstes mit dem Superstar-DJ Alan Walker. Fantastisch, mal am Murtensee live gesehen. Eine riesen Partynacht nachher gehabt. Hat einfach schon so der eine oder andere Hit rausgeholt. Ich meine, so als Superstar-DJ, oder? Hat, das ist ja auch, was ein schwarzes Tüchli vor dem Gesicht hat. Einfach, dass es seine Privatsphäre kann werden. Nicht nur das, der Typ, der darf das Wort Jetlag wahrscheinlich erst gar nicht kennen. Der Alan Walker alleine in dieser Woche, habt ihr mal fest, ist in dieser Woche zuerst in Sri Lanka, in Colombo, wo er auflegt. Also nachher fliegt er gleich weiter. Innerhalb von 24 Stunden hat er einen Gig in einer Stadt in Polen und am Tag darauf fliegt er weiter Richtung New York. Was für ein Jet-Set-Leben, oder? Stell dir vor, schlafen im Flieger und dann auflegen. Absolut Superstar-Leben, Alan Walker.

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2: Noch nicht einmal pensioniert und schon hat der Thomas Bucheli einen neuen Job. Nach 3 Jahrzehnten wird das Gesicht von SRF Meteo am Mittwoch pensioniert, aber vor Ruhestand kann noch nicht gedreht sein. Er werde zum einen angehende Swiss-Piloten in Meteorologie unterrichten. Selber hat er mit 17 eine Pilotenvorschulung gemacht und darum sagt das für ihn wie ein Heimkommen, wie er gegenüber dem Blick sagt. Zudem würde er auch als Wetterexperte für Reiseanbieter arbeiten. Im US-Bundesstaat Nevada haben sich tausende Menschen müssen in Sicherheit bringen. In der Nähe von der Stadt Reno wütet das Buschfeuer. 42'000 Personen sind aufgefordert, sich in Sicherheit zu bringen und nochmal ein bisschen mehr müssen sich auf eine Evakuierung vorbereiten. Das Feuer ist am Samstag ausgebrochen und mittlerweile sind 3 Zivilpersonen und auch 3 Einsatzkräfte verletzt worden. Laut den Behörden sind Menschen für den Ausbruch verantwortlich. Weitere Details sind aber noch nicht bekannt. In Japan hat ein Vater seinen 7-jährigen Bub allein auf dem Berg Mount Fuji zurückgelassen. Der Sohn sei beim Auflaufen müde geworden und dann habe er gefunden, es sei eine gute Idee, um ohne seinen Sprössling weiterzulaufen. Der hat dann mehrere Stunden allein auf 2000 Meter ausgeharrt und erst danach hat ihn dann ein Berghütten-Mitarbeiter gefunden, wie das Portal Japan Today schreibt. Am Schluss hat der Vater müssen umkehren und sich von der Polizei eine Standpauke müssen anhören.
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4: Aktuell knapp 20 Grad vor aussen, die Sonne am Start praktisch überall. Ist sie dann durch den Nachmittag ebenfalls, klettert die Temperaturen um die 6 oder auf die 6 bis 27 Grad. Bleibt trocken, noch trocken, weil der Montag zieht die Tage und dann mit einem günstigen Sonnenwolke und eben auch immer mal wieder ein bisschen Regen daher. Temperaturen morgen um die 25 Grad.
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4: 2 Minuten nach den 11, da stehst du aktuell vor allem in der Region Basel auf der A2 Richtung Luzern, ab der Verzweigung Wiese bis und mit Basel-Wettstein. Dann rollen sie noch gerade ab der Verzweigung August bis und mit Aristorf. Auf der A3 geht es länger Richtung Zürich, ab dem Horburg-Tunnel bis und mit der Verzweigung Wiese. Dann mindestens ja, bis zu einer halben Stunde, wo du da in der Zentralschweiz stehst, vor dem Gotthard-Tunnelfahrt Richtung Süden, 3 Kilometer Stau. Viel Geduld und gleich gut ankommen.
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4: 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Roger Schöcher ist mein Name. Schön, bist du mit dabei. Let's go!

0: für die zusammen die neue Woche in Angriff nehmen. Ende 24. August, 20 ab 11 Uhr.
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0: Wir legen unser Augenmerk heute am Vormittag ganz klar auf Kommunikation. Das ist A und so. Wir müssen einander verstehen. Vor allem einfach auch mit Kommunikation, die weder du noch ich bis jetzt je geführt haben.
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0: Endlich wüssten wir, wie Hallo sagen. Wenn sie dann nachher nochmal auftauchen bei uns auf unserem Planet. Alle Außerirdischen willkommen. So sagt es zumindest ein Wissenschaftler aus Manchester. Geile Geschichte heute Morgen hier. Niki Stettler aus der Energy News Redaktion. Jetzt gibt es wirklich eine Publikation, die darüber sagt, wie sollen wir reagieren, wenn wirklich Außerirdische bei uns landen. Wie sagen wir denen Hallo? Wie machen wir denn das?
4: Ja, das ist eben das Ding, oder? Wir dürfen ihnen eigentlich nicht Hallo sagen.
0: Ah, also,
4: wenn jetzt so ein Außerirdischer bei dir im Garten landet, dann solltest du ihm nicht gerade winken und ihm nicht gerade umarmen und begrüßen, sondern du solltest halt Behörden informieren. Also am einfachsten irgendwie Polizei wahrscheinlich oder so. Und die gehen das weiter und weiter und weiter bis zur UNO, weil die UNO ist ja für das zuständig. Also jetzt stell dir mal vor, du bist am Grillfest bei dir im Garten, so ein Alien landet und am Schluss hast du den UNO-Generalsekretär noch dabei, weil irgendwie so ein Alien gelandet ist.
0: Auf der anderen Seite ist es eigentlich nichts anderes als so das typische Nachbarschaftsleben in der Schweiz. Oder einfach ja nicht Hallo sagen, ja nicht anschauen, die Polizei holen.
4: Ja, sicher ist sicher, oder? Meine, sonst lässt er sich noch selber ein und so und ist zu laut und so. Also.
0: Wie kommt man darauf, Forschungsarbeit in diese Richtung zu machen? Was ist jetzt noch gut in dem mal zu überlegen, wie sollen wir Aliens grüssen? Wer ist da dahinter?
4: Ja, also was ich da so gelesen habe, ist jetzt nicht gerade das dringendste Problem, das die Wissenschaftler hatten, muss man fairerweise sagen. Aber sie haben dann gleich gefunden, hey, wenn jetzt tatsächlich mal ein Alien landet und dann irgendwie jemand ein Foto von dem auf Social Media postet, dann könnte das noch irgendwie Panik auslösen und es könnte vielleicht auch zu Fehlinformationen kommen, weil dann jeder das Gefühl hat, er hat irgendwo ein Alien gesehen. Und darum haben sie mal so einen Knigge rausgegeben, der sagt, hey, machen das nicht.
0: Gut, könnte aber zu einem richtig guten Grill abführen, je nachdem, wie dann einer halt einfach so der Vibe zuschauen ist. Wie ist das, also wer ist da dahinter? Da habe ich ja zuerst mal so das Gefühl gehabt, aufpassen, was ist das für eine Quelle, die da das erwirtschaftet hat?
4: Ja, also es ist die International Academy of Astronautics, also so ein Astronomen-Kongress quasi. Und der Michael Garrett, der ist Astrophysiker bei der Universität Manchester und er hat eben von der Uni die Aufgabe bekommen, um den Knigge einmal so auszuarbeiten. Also es sind wirklich seriöse Quellen, muss man sagen. Und darum, ja, würde ich sagen, wenn dann ein Alien landet, halten wir uns dran, oder?
0: Einfach, dass wir sitzen wissen, der Niki Stettler hat es gesagt, falls in den nächsten paar Tagen mal irgendwas so ein UFO im Garten landet oder so, gescheiter nicht direkt zur Grillparty einladen, zuerst Behörden informieren, vor Hallo sagen.
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0: machen wir so durch die Vorbereitung auf den Montagmittag. Energy mit, jetzt ist 11:30.
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0: Mit Temperaturen aktuell von Russen von um die 20 Grad durch den Nachmittag, da jagt es den Dienhofen auf bis lokal 27 Grad. Heute trocken und durch den Nachmittag viel Sonne noch einmal angesagt. Ein angenehmer Sommertag. Morgen, da mischt sich dann in das Wetterhurra auch noch ein paar Regentropfen rein. Heisst dann noch im Ganzen solche Punkte und Temperaturen. Morgen reden wir dann noch von um die 25 Grad.
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0: Heute ist ein Update von unterwegs von den Strassen im Energyland. Wenn du in der Region Zürich unterwegs bist, auf dem Nordring Richtung St. Gallen, stehst du am Limmataler Kreuz bis mit dem Gubrist. Z Basel, Meldung von der A2 Richtung Basel rein, ab der Verzweigung Hagenow bis mit Basel-Badischer Bahnhof. Dann rollen jetzt aber vor allem in die Gegenrichtung, ab der Verzweigung Wiese bis mit Basel-Wettstein. Dann auch noch ab der Verzweigung August bis und mit Aristorf. Auf der A3 brauchst du länger Richtung Zürich, am Horburg-Tunnel bis und mit der Verzweigung Wiese. Aus der Zentralschweiz, dort vor allem die Meldungen rund um den Gotthardtunnel um, egal ob Richtung Süden oder Richtung Deutschschweiz rein. Auf beiden Tunnelportalseiten 3 km stehen und mindestens eine halbe Stunde auf dem Mal warten.
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0: Stimmungstechnisch müssen wir jetzt wirklich nicht übertreiben, oder? Aber Energy weiss, der Montag, 24. August, Montag, schwierig normalerweise, aber es ist einfach alles im Mindset, drauf im Kopf.
1: Oder? Montag? Oh, Montag! Ich liebe den Montag, weil ich ihn so mag.
0: So, warum? Wegen Tickets.
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0: I'm
1: Ciao,
0: done.
1: Adios, I'm done. Anne-Marie, überhaupt nicht. Wir haben erst angefangen. Es ist erst 12 Uhr.
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1: Eine Mittagsübersicht mit Niki Stettler.
3: Eine neue Internetfalle soll SBB-Kunden abzocken. Die Kriminellen, die dahinter stecken, hinter Online-Auftritt von der Bundesbahn täuschend echt kopiert. Der Fahrplan stimmt, Gleisangaben sind korrekt und Tickets, die sind sogar ein Spürchen günstiger. Der Haken an der ganzen Geschichte, wer ein Billett kauft, der kriegt keine Erlaubnis zum Fahren. Nachdem die Billette ausgewählt worden sind, wird man auf eine Bezahlseite weitergeleitet, wo Kreditkarten und Twint-Angaben verlangt werden. Und da aufgepasst, ja nichts angeben, sonst ist das Konto dann plötzlich leer. Der Online-Billighändler Shein will an die Börse und das, obwohl das Unternehmen im Moment in einer denkbar unglücklichen Lage steckt. Zum einen setzen die hohen Zölle der USA am Billighändler massiv zu, zum anderen kommt der Konkurrent Temu immer näher. Darum hoffen die Verantwortlichen darauf, dass der Börsengang bis zu 1,4 Milliarden Franken zusammenbringt. Es brauche nämlich mehr Geld für das Marketing und die chinesische Firma will zum Beispiel in den USA neue Lagerhallen bauen, um so die hohen Zollkosten zu gehen. In Japan hat ein Vater seinen 7-jährigen Bub allein auf dem Berg Mount Fuji zurückgelassen. Der Sohn sei beim Auflaufen müde geworden und dann habe er gefunden, es sei eine gute Idee, um ohne seinen Sprössling weiterzulaufen. Der hat dann mehrere Stunden allein auf 2000 Meter ausgeharrt und erst danach hat ihn dann ein Berghütten-Mitarbeiter gefunden, wie das Portal Japan Today schreibt. Am Schluss hat der Vater müssen umkehren und sich von der Polizei eine Standpauke müssen anhören.
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1: Also im Vergleich zu der letzten Woche ist das schon Sommer auf Standgas halt einfach. Und trotzdem muss ich sagen, also der Pulli ziehe ich jetzt gerade ab. He? Langsam aber sicher wird es warm. Immer wärmer durch den Nachmittag, dann 25 bis 27 Grad, je nachdem, wo du dann unterwegs bist. Gibt einen schönen Nachmittag mit viel Sonne. Morgen durch den Tag durch mischt sich der Regen wieder rein. Das heisst, dann hat temperaturmässig auch morgen maximal Werte von die 25 Grad.
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1: 2 Minuten nach der 12 Exen, wenn Schurti schnell die Energy-Verkehrskarte den Refresh durchgemacht. In der Region Zürich stehst du auf dem Nordring Richtung St. Gallen am Limmataler Kreuz bis und mit dem Gubrisch, dann das Pass auf der A2 Richtung Basel rein, ab der Verzweigung Hagenau bis und mit Basel-Badischer Bahnhof in eure Gegenrichtung vor allem, ab der Verzweigung Wiese bis und mit Basel-Wettstein und dann noch gerade ab der Verzweigung August bis und mit Aristorf. Auf der A3 rollen zum maximal Richtung Zürich am Horburg Tunnel bis und mit der Verzweigung Wiese. Zentralschweiz, das Update Nord ist schnell für alle, die irgendwann noch beim Gotthard durch müssen. Gotthardtunnel Richtung Deutschschweiz hinein. 3 Kilometer Stau, sicher eine halbe Stunde. Richtung Süden sind es 4 Kilometer bis zu 3/4 Stunden, oder dort stehst.
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1: Schlag machen wir schon mal für 20 zum Mittag. Das kann, ja, muss ja nicht, aber kann unter Umständen auch ziemlich einfach daherkommen, einfach mit einem Sandwich, mit einem Glas Wasser. Man braucht es aber fast gar nicht. Zu noch irgendeinen Früchte hinten nach der Tonne. Fakt ist, das richtig geile Dessert, das kommt heute sponsored by Energy. Und zwar Energy Air Tickets. Nicht nur für dich, sondern für deine ganze Freundesgruppe. Wie das funktioniert, das erste Mal geht in einer Viertelstunde hier bei mir.
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0: bist mit dabei. Das ist Energy am Montagmittag, 20 ab 12 Uhr.
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0: Du und ich am Energy Air 5. September zu Luzern auf der Almend. Das ist schon mal ein klares Ding. Jetzt wollen wir das allerdings noch ein bisschen unterstreichen und sagen noch das Ganze ein Hoch auf die Freundschaft.
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0: Jawohl. Du und dein kleinen, aber feinen Best Friends Grüppli am Energy Air. Zuerst einmal, warte jetzt, Energy Air. Wer ist der neue?

0: Grüppli dann nachher einfach wirklich voll ins Zeug reinkommt. Wenn du dort eine Party machen bist, Affenberg wird am Start sein gleich. Wenn sich ganze Freundesgruppen in den Armen liegen, mit rennen. Sicher die eine oder die andere, dann noch eine Geschichte zu Take That, hey. Irgendeine Liebesgeschichte, die man muss verarbeiten. Genau das, so soll das ablaufen. Gavin James. Und eben du und deine Bestie oder dein Bestie.
1: Oh mein Gott, Sabrina, weißt du mal selbst?
0: Wir machen allerdings das eine richtig grosse Geschichte. Du plus deine drei besten Freunde, Freundinnen dürfen mit dabei sein am Energy Air. Warum ist deine Freundschaft so unbezahlbar? Wir wissen ja, oder? Und ihr Besties, da muss man es nicht nonstop austauschen.
2: Mit deiner besten Kollegin schreibe ich vielleicht einmal eine Woche. Ja. Aber es ist normal für uns. So, hallo, geht's? Wie war deine Woche gewesen? Und braucht nicht viel.
0: Braucht nicht mehr, oder? Besties da draussen, kommt da zu Energy Air.
3: Also mein bester Freund ist mein Mann, der Marvin, weil ich einfach alles ihm erzählen kann, weil er einfach für jeden Scheiß zu haben ist, weil ich mit ihm die besten Selfies machen kann und weil er immer zu mir hält, auch wenn es andere nicht mehr taten. Ist doch einfach das Schönste, mit seinem besten Freund zusammen zu sein. Ich danke euch.
0: Ja, und noch schöner ist ja nicht nur der beste Freund oder die beste Freundin, sondern eben noch zwei weitere Personen kannst mit dabei sein. Du plus drei von deinen Besties. Das ist eine richtig geile Aktion. 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

0: Sonnenbrille. Richie, am Montag, 24. August. Kurt ist mit dabei, jetzt gerade halb eins, der Moment, wo der Fahrplan ist. Heute schnell neu müssen abstimmen.
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0: Je nachdem, wie du dich ausgestattet hast, wo du heute Morgen zum Haus ausgegangen bist. Fakt ist, es wird immer wärmer und es wird dann richtig schwitzig noch. Bis zu 27 Grad lokal heute am Nachmittag durch. Das ist noch völlig okay. Morgen allerdings dann deutlich weniger schwitzig, anstatt wirklich noch irgendwie... Also was wir morgen müssen dabei haben, ist auf jeden Fall der Regenschirm. Sagen wir es einfach mal so, wie es ist, oder? Immer mal wieder ein paar Regentropfen möglich und morgen noch bis zu 25 Grad. Es bleibt vorläufig immer noch warm. So sieht es auch die ganze restliche Woche aus. Allerdings gibt es dann halt zwischen immer schon wieder so ein Gewitter oder auch zumindest Regenintermezzo.
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0: Wo stehst du aktuell gerade am längsten an? Zum Beispiel in der Region Zürich auf dem Nordring Richtung St. Gallen am Limmataler Kreuz bis mit dem Guberist geht schwierig. Zu Basel, dort hat ein Lastwagen den Geist aufgegeben, auf der A2 Richtung Basel rein, auf der Höhe von Egerkingen haben wir dort einen Lastwagen, der eine Panne hat. Dann zusätzlich auf der A2 Richtung Luzern, an Basel-Kleinhüningen bis mit Basel-Wettstein stockender Verkehr. Also auf der A3 Richtung Zürich am Horburg-Tunnel bis mit der Verzweigung Wiese. Dann Ferienverkehr in der Zentralschweiz vor dem Gotthardstunnel spielt keine Rolle. Gotthard Richtung Süden wie auch Richtung Deutschschweiz in je 4 Kilometer stehen, heisst sicher 3-4 Stunden, bevor es durch den Tunnel durchkommst. Gleich dann, gutes Ankommen und eine grosse Karre schon lang.
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1: Telefonleitungen auf, einfach mal raushauen. Ja, komm, wir machen es. Schön, bist du mit dabei. Montag, jetzt am Mittag, 20 Minuten vor der Neine. Wenn du jetzt zulässt, dann hast du es auch verdient.
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1: Ja. Machen wir so eine Ticketrunde für das Energy Air 5. September. 40'000 Energy-Fans Luzern, Almend, das die ganzen Eckdaten ringsherum vor ein paar Minuten haben gehört. Hier. Tiffany Aris. Aus Hamburg kommt sie eigentlich, so ein bisschen der Shootingstar von diesen Monaten. Kennt man vor allem einfach Vertigo dabei, hat ja sonst eine richtig geile Songs hier. Hero werden wir garantiert auch live hören, wie Breathe. Also ich meine, die junge Deutsche, die hat sich so etwas schon vorbereitet, die Gedanken, die sie sich macht, schon vor ihrem Gig.
3: Ich hoffe, dass die Leute von meinem Gig mitnehmen werden, dass sie nicht alleine sind und dass es okay ist, Gefühle zu zeigen, Schmerz und Schwäche und dass darin ihre Stärken liegen und das macht uns menschlich, das gehört alles dazu und ja, ich hoffe, wir werden lachen und weinen und tanzen und mitsingen und klatschen und ja, es wird einfach richtig, richtig geil.
1: Das volle Emotionenspektrum, spätestens der bei der Tiffany Aris am Energy Air.
3: Energy Air 2026, das wird legendär. Ich bin Tiffany Aris und ich bin richtig heiß auf das Konzert-Highlight des Jahres.
1: Jetzt brauchst du nur noch Tickets. Komm, machen wir die Runde. Zwei Stück anrufen.
2: 0848 001 005.
1: Machen Leitungen auf, genau jetzt.
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0: manchmal musst du einfach alles riskieren. Das ist gleich mit diesen Telefonleitungen hier. Lago mio, es brennt. Durchkommst Nadja von Bern. 2 Tickets für das Energy Air.
1: Hey, merci vielmals.
0: So schnell kann es gehen. Denk dran, wir haben unsere Best Friends Aktion immer noch. Du plus 3 von deinen besten Freunden zusammen mit der Mastercard. Zack ab ans Energy Air. Jetzt schnell reinklicken wie energy.ch und ein bisschen später in der Show. Da holen wir die erste Runde raus.
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0: einfach ein bisschen den Zahn ziehen. So Energy ist am Start, jetzt gerade hier. Diese Nummer, Harry Styles, American Girls. Lassen wir uns jetzt zuerst mal volle Stunde hier.
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0: Das Update mit Niki Stettler.
2: Ein neuer Internetfall soll SBB-Kunden abzocken. Die Kriminellen, die dahinter stecken, hinter Online-Auftritt von der Bundesbahn täuschend echt kopiert. Der Fahrplan stimmt, Gleisangaben sind korrekt und Tickets, die sind sogar ein Spürchen günstiger. Der Haken an der ganzen Geschichte. Wer ein Billett kauft, der kriegt keine Erlaubnis zum Fahren. Nachdem die Billette ausgewählt worden sind, wird man auf eine Bezahlseite weitergeleitet, wo Kreditkarten und Twint-Angaben verlangt werden. Und da aufgepasst, ja nichts angeben, sonst ist das Konto dann plötzlich leer. Der Online-Billighändler Shein will an die Börse und das, obwohl das Unternehmen im Moment in einer denkbar unglücklichen Lage steckt. Zum einen setzen die hohen Zölle der USA am Billighändler massiv zu, zum anderen kommt der Konkurrent Temu immer näher. Darum hoffen die Verantwortlichen darauf, dass der Börsengang bis zu 1,4 Milliarden Franken Zimmer bringt. Es brauche nämlich mehr Geld für das Marketing und die chinesische Firma will zum Beispiel in den USA neue Lagerhallen bauen, um so die hohen Zollkosten zu umgehen. Müller, Meier, Schmid sind die häufigsten Nachnamen in der Schweiz. Das zeigt eine Auswertung vom Bundesamt für Statistik. In jeder Gemeinde gibt es gewisse Eigenheiten, aber die Energy-Städte Zürich, Bern und Basel zeigen sich hier gut schweizerisch und in allen drei Städten ist Müller der häufigste Nachname. In der Romandie dominieren Da Silva, Ferreira und Pereira. In der italienischen Schweiz heissen die meisten Leute Bernasconi, Ferrari und Rossi.
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0: Gibt einen schönen Nachmittag. Viel Sonnentemperatur. Irgendwo zwischen 5 bis 27 Grad angesiedelt heute. Dank der Sonne eben. Morgen mischt sich dann noch ein bisschen der Regen rein. Das heisst, morgen durch den Nachmittag der maximal werden Temperaturen von um die 25 Grad.
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0: 2 Minuten nach der Neis geht aktuell ein bisschen länger. In der Region Zürich auf dem Nordring Richtung St. Gallen. Am Limmataler Kreuz bis mit dem Gubrist rollen zu maximal. Dann in der Region Basel. Achtung, ein LKW, der den Geist aufgegeben hat, auf der A2 Richtung Basel. Das Ganze auf der Höhe von Egerkingen. Dann weiter auf der A2 Richtung Basel. Auch ab der Verzweigung Hagenow bis mit Basel-Badischer Bahnhof. Stop and go. Gleich auch in Gegenrichtung an Basel-Kleinhüningen bis mit Basel-Wettstein. Oder Blick auf die A3 Richtung Zürich am Horburg-Tunnel bis mit der Verzweigung Wiese. Kommst ebenfalls ins Bremsen. Dann schauen wir noch Punkt auf Ferienverkehr in Zentralschweiz vor der Gotthardstunnel auf Radio Richtung Süden fahren. Da haben wir auf einmal 5 km stehen, heisst bis zu 50 Minuten bis durch den Tunnel durch, kannst du in die Gegenrichtung Richtung Deutschschweiz rein. Das Ganze auf gut 3-4 Stunden oder stehst.
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0: Nachmittag, wo wir garantieren nicht im Stich lassen. Das ist Energy. Schön, bist du da draussen mit dabei. Und vor allem auch mit Tipps für alle, die auf Wohnungssuche sind. Für alle Studis da draussen. Unser Immobilien- und Finanzexperte von Comparis, der Harry Büsser.
4: Ich habe 3 Wege, wie du schneller ein WG-Zimmer findest. Einer ist normal, einer frech und einer ganz verrückt.
0: Und ich kann dir garantieren, nie musst du bestechen. Ohne dem, dass du dort ist, Hausaufgaben übernehmen. Alles klar. Roger Schöcher ist mein Name. Hoi, hoi.
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0: Hier ist es der Montagnachmittag, 20 ab 1, jetzt gerade.
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0: Das ist eigentlich schon fast ein trauriges Bild, oder? Wenn dem draussen sich langsam die Sonne aber sicher wieder durchsetzt, oder? Da hocken alle die zukünftigen Studenten und Studentinnen drinnen und müssen wahrscheinlich schon mal ihre Bleistifte anspitzen.
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0: So, die spitzen ihre Bleistift an, weil langsam aber sicher, also in ein paar Wochen geht es dann los mit dem Semester, oder? Da werden auch ganz, ganz viele Newbies neu eben dann mal auftauchen, die im Optimalfall vorher natürlich auch eine Bleibe gefunden haben. Typische Studentenunterkunft, was sind wir natürlich in einer WG. Wir suchen WG-Zimmer für alle die bis jetzt noch nicht fündig wurden. Der Harry Büsser, unser Immobilien- und Finanzexperte von comparis.ch, weiss, wie das geht. Am gescheitsten einfach mal breit streuen.
2: Such nicht nur auf grossen Plattformen, sondern auch in Unigruppen, Quartierchats und lokalen Onlineboards.
0: So, und wenn du überzeugen mit einer Bewerbung für eben ein WG-Zimmer, dann streich raus, was du kannst und was du mitbringst.
2: Schreib nicht, ich suche ein Zimmer, sondern schreib, ich bin Ruhe, Ordnung, viele Fähigkeiten in der Küche. WG-Castings sind eher Persönlichkeitstests.
0: Und glaub mir, gerade so, wenn es um WG, Bewerbung etc. geht, wenn du sagst, hey, ich habe etwas auf dem Kasten, wenn es um Küche geht, da bist du schon mal in einer ganz guten Position drinnen gegenüber den Mitkandidaten und Kandidatinnen. Und last but not least, wenn alles nichts hilft, dann nimm dein Schicksal selber in die Hände.
2: Bewirb dich nicht nur auf freie Zimmer, biete aktiv an, mit jemandem zusammen eine WG zu gründen. Dann suchst du nicht den Platz, sondern du schaffst ihn. In WGs zählt nicht nur, dass du Miete zahlst, sondern ob man dich gern beim Znacht sieht.
0: Voilà, oder? Sechs schafft er quasi schon mal den Platz in einer zukünftigen WG am Znachttisch. Und dann bereiten wir uns vor, nicht nur auf das neue Studiensemester, das gleich anfängt, sondern eben auch, hoffentlich, auf dein WG-Zimmer.
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Sendung, da sollen wir es schon noch ein bisschen höher hängen. 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

0: einfach mal realistisch bleiben. Also, da haben wir uns monatelang darüber rausgelassen, was das für eine Hitzesommer sei, Hitzewelle nachher. Ich finde, jetzt ist genau bombastisch von aussen. So leicht ein Übergang, schon erste Herbst-Vibes, schon ganz, ganz, ganz leicht durchdrücken und trotzdem immer noch super schön angenehm warm, 25 bis 27 Grad heute den Tag. Heisst mit anderen Worten, am Morgen zu erwachen, es geht einfach.
1: Ich habe wieder endlich geschlafen, ohne dass ich in der Nacht voll schwitze und alle Stunden verwache.
0: Ja.
1: Das schätze ich jetzt wieder an der Abkühlung.
0: Du musst nicht jeden Tag immer wieder das Pyjama-T-Shirt waschen, weil es halt voll durchgeschwitzt ist worden, oder? Und sonst, trotzdem, immer noch, also wenn Sommer warst du bekommst, oder?
2: Ue, Sascha, Luca, super! So geil, Mann! Oder wie wir Ostschweizer sagen, Summo, Hambo!
0: Ja, oder? Jetzt sind wir morgen, kommt dann noch ein bisschen Regen dazu, oder gibt es noch eine kleine Auffrischung diesbezüglich? So oder so. Wir sagen ja, der Sommer ist erst vorbei. Wir gehen erst Richtung Herbst ab, wenn wir das grosse Sommerfinale gespielt haben. Das Jahr, das Energy Air, ja, dann so Luzern auf der Almend, oder? Und du und deine besten Freunde sollen dort mit dabei sein. 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Alles musst du machen, ist mir deine Freundschaft eben mal heute schnell schildern, wie das genau funktioniert bei euch. Klickt rein via energy.ch. Das ultimative Freundschafts-Energy-Air-Bundle gibt es dann gleich auf die 20 ab 2. Gutes Vorwärtskommen.
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0: jetzt ist es 2.
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0: Das Update heute am Nachmittag mit Mario Ross.
2: Müller, Meier und Schmid sind die häufigsten Nachnamen in der Schweiz. Das zeigt eine Auswertung vom Bundesamt für Statistik. In jeder Gemeinde gibt es gewisse Eigenheiten, aber die Energy-Städte Zürich, Bern und Basel zeigen sich gut schweizerisch. In allen ist der häufigste Name Müller. In der Romandie dominieren Da Silva, Ferreira und Pereira. In der italienischen Schweiz heissen die meisten Leute Bernasconi, Ferrari und Rossi. Die Schweizer Maschinen-, Elektro- und Metallindustrie hat im ersten Halbjahr deutlich mehr Aufträge bekommen als noch im vorherigen Jahr. Wie der Branchenverband Swissmem mitteilt, sind es gut 12% mehr. Außerdem haben die Umsätze und Exporte auch leicht zugenommen. Wegen der US-Zölle hat die Branche aber immer noch Sorgen. Swissmem warnt davon, dass, wenn die Zölle noch mehr ansteigen, viele Schweizer Unternehmen darunter müssten leiden. Die Ukraine feiert heute 35 Jahre Unabhängigkeit von der damaligen Sowjetunion. Dazu hat die EU-Kommission weitere Militärhilfe für die Ukraine angekündigt. Für die Hilfe hat sie zusätzlich gut 6 Milliarden Euro bewilligt. Mit dem Geld soll sich die Ukraine Rüstungsgüter wie Luft- und Raketenabwehrsysteme und Munition kaufen können. Außerdem reisen zum Tag der ukrainischen Unabhängigkeit mehrere Spitzenpolitiker aus Europa auf Kiew.
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0: Gar nicht mal so schlecht wettertechnisch. Der Wochenstart heute mit viel Sonne durch den Nachmittag, durch 25 bis 27 Grad. Morgen gibt es dann zusätzlich zu der Sonne eben auch noch ein bisschen Regen. Trotzdem bleibt es warm die ganze Woche. Auch wenn es zwischendurch mal ein bisschen nass wird, sind wir so bei mindestens 5 bis 27 Grad.
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0: Ist mal heute schnell ein Schluck besser geworden. 2 Minuten nach der zwei, auf der Energy-Strasse. Ausser, das hilft dir nicht viel, wenn du in der Region Basel unterwegs bist, auf der A2 Richtung Basel rein willst, ab der Verzweigung Hagenow bis mit Basel-Bad ist der Bahnhof. Da stockt eben der gleich. Dann noch das Update. Punkt Ferienverkehr rund um den Gotthardstunnel für alle, die Richtung Süden zuwählen. Dort stehst du momentan auf 5 Kilometer, heisst schon fast knapp eine Stunde, bevor du durch den Tunnel durch kannst. Ferienrückreiseverkehr aus dem Süden Richtung Deutschschweiz. Da sind wir bei 3-4 Stunden auf einmal warten. Gleich der gute Tag und eine grosse Karre.
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0: Du bist mit bei dem Montagnachmittag. Energy für dich am Start. Roger Schöcher ist mein Name. Ich bin der, der heute den ganzen Freundeskreis ans Energy Air schickt. Also das heisst, die ganze Woche kannst du ja das eigentlich. Best Friends Edition. Du plus 3 von deinen Besties. Wo wir am 5. September zu Luzern auf der Almendwey mit dabei haben. Alles, was du machen musst, ist deine Freundschaftsstory mal heute schnell schildern. Was ist alles dahinter? Wer ist genau wer? Wer hat der Reicher, der Partyreicher? Wer hat immer wieder irgendein Geschleip am Start? Alles das, Döckel, ist heute schnell rein bei energy.ch. Mit ein bisschen Glück, Leute, in knapp 15 Minuten dir schon mal an.
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0: Tommy Damanti, Nami Tagla Groove. Sienna Spyro, Material Lover, das ist Energy, kurz um 20 ab 2.
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0: Das ist der Nachmittag, wo wir ein dreifach hoch auf deine Freundschaft zünden.
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0: Geile Aktion zusammen mit Mastercard. Zusammen schicken wir dich und deine 3 besten Buddies, besten Freundinnen, BFFs, wie auch immer du das Ganze nennen willst, zusammen ans Energy Air. Ultimativer Preis via energy.ch. Kannst du dich noch die ganze Woche registrieren. Erzähl uns dort einfach auch so ein bisschen die Geschichte eben rund um deine Freundschaft. Ich lese wirklich durch Freundschaften, die ein Leben lang durchgehalten haben. Vielleicht müssen wir so schnell ein bisschen einordnen, zusammen mit unseren Energy Acts, oder? Die Freunde, beste Freunde, das sind die, die mit dir zusammen jedes Lebenshoch durchmachen. Nico Santos, all-time high auf der Bühne. Das sind die Freunde, die immer eine gewisse Ruhe oder eben Patience, Verständnis zeigen. Patience mit der Take That. Dann sind es genau die Leute, die mit dir jedes Vertigo durchmachen, wenn es zwischendurch schlecht wird. Wenn es ein bisschen Sturm wird, die Leute sind immer an deiner Seite. Kurzum, das sind die Leute, die... Klaas Perlin spielt dann und das sind vor allem auch die Leute, die dann mit dir abgehen.
2: Oh mein Gott, Sabrina, hast du mir
0: erzählt? Oh mein Gott, solche Reaktionen hatte ich diese Woche hören. Eben, wir schicken die BFF-Edition du plus 3 von deinen BFFs zusammen ans Energy Air. Momentan in der Leitung drin ist Tanja aus Walperswil. Tanja mit ihrem aber feinen Freundschaftskreis. Wir müssen mal heute schnell mit. Tanja, wer ist das denn da drin?
3: Also es ist eigentlich sozusagen meine Schwester und eine Kollegin. Und wir sind eigentlich schon seit über 20 Jahren sind wir eigentlich befreundet, alle zusammen. Und wenn wir alle zusammen mal wieder rausgehen, dann wird es lustig.
0: Ufert es standardmässig immer ein bisschen aus bei euch, Mensch?
3: Es ufert aber ein bisschen aus, ja.
0: Du willst mal schnell deine Frauengruppe da ein bisschen genauer beschreiben. Wer da im Rennen?
3: Also eben meine Schwester wäre es. Und also es ist eigentlich sozusagen ihre beste Kollegin. Aber durch das, dass ich die kleine Schwester bin und man mich immer mitgenommen hat, bin ich eigentlich auch wie, also sind wir eigentlich sozusagen ein bisschen Dreiergruppen geworden. Und ja, sie kennen sich eigentlich durch die Berufsschule. Ja. Also sie haben zusammen Detailhandel gelernt. Und ja, dann sind wir immer wieder mal zusammen raus. Und jetzt sind wir gerade letzte Woche sind wir auch noch gerade an einem Festli gewesen. Und ja.
0: Wer lässt am meisten zu raus bei euch drinnen?
3: Es kommt ein bisschen darauf an, auf Alkoholpegel.
0: Du musst dich umfragen. Wer hat den grösseren oder den höheren Alkoholpegel? Aber?
3: Letzte Woche war es, glaube ich. Anhand von den Videos, die wir auf den Handys gefunden haben.
0: Du hast mich überzogen. Wir schicken euch das ganze Gruppeli alle zusammen. Hey, dann verstecken wir einfach noch den Alkohol dort.
3: Das ist doch super. Merci vielmals, freut mich.
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0: long time.
1: Einer, wo der einfach nicht zu viertel verbrünscht, wenn du irgendwo draussen auf einem Bänkchen hockst oder so. Weißt? Einer, der jetzt um 2:30 einfach mal hurtig schnell draussen kannst, kannst du ein Päuschen machen, Kaffee trinken, irgendwo Ziggypause machen oder so und es einfach okay ist. 25 bis 27 Grad und so sieht es im Fall die ganze Woche aus. Durchschnaufen, 2:30.
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0: Energy, grüßt den Montag Nachmittag, 24. August, jetzt gerade 20 Minuten vor der 3. Es war Mittag, wo wir ziemlich viele Antworten haben bekommen, zum Teil auch Fragen, die vielleicht gar nicht gestellt werden. Aber zum Beispiel der Englisch oder ein britischer Forscher, der einen Knigge rausgegeben hat, für wie man Aliens soll grüssen soll, wenn die jetzt plötzlich bei uns in der Nachbarschaft landen sollen. Wenn einfach plötzlich so zu aufhört, oder? Der Nick Stetter aus der Energy News Redaktion hat gemeint...
1: Ja, das ist eben das Ding, oder? Wir dürfen ihnen eigentlich nicht Hallo sagen.
0: Also,
1: wenn jetzt so ein Außerirdischer bei dir im Garten landet, dann solltest du ihm nicht gerade winken und ihm nicht gerade umarmen und begrüßen, sondern du solltest halt Behörden informieren. Also am einfachsten irgendwie Polizei wahrscheinlich oder so. Und die gehen das weiter und weiter und weiter bis zur UNO, weil die UNO ist ja für das zuständig. Also jetzt stell dir mal vor, du bist an einem Grillfest bei dir im Garten, so ein Alien landet und am Schluss hast du den UNO-Generalsekretär noch dabei, weil irgendwie so ein Alien gelandet ist.
0: Und der Knigge punkto Alien begrüßen, der ist wirklich rausgegeben worden. Wissenschaftliche Arbeit. Heute haben wir schon mal darüber diskutiert. Dann zusätzlich haben wir noch gerade Anfang Stunde jetzt Freundesgruppe von der Tanja. Ich sage jetzt auch noch die Party-Tanja. Anja hat es Energy Air geschickt. Grund Best Friends Edition, wo du plus 3 aus deinem BFF-Gruppe raus können Energy Air Tickets gewinnen. Bei der Tanja kommt da folgende Person auch mit.
2: Meine Schwester war. Und also es ist eigentlich sozusagen ihre beste Kollegin. Mhm. Aber durch das, dass ich die kleine Schwester bin und man mich immer mitgenommen hat, bin ich eigentlich auch wie, also sind wir eigentlich sozusagen ein Dreiergruppe geworden. Dann sind wir immer wieder mal zusammen raus und jetzt sind wir gerade letzte Woche sind wir auch noch gerade an einem Festli gewesen. Und,
0: also aufhört regelmässig aus. Wenn du da kannst mitreden, du und dein Best Friendly Trüppli, bis zu 4 Personen, jetzt schnell deine Freundschaftsgeschichte via energy.ch alles schildern und mit ein bisschen Glück diese Woche komplett abräumen. Energy Downtown ab der 3.40 am Start mit dem Domi Spring, Roger Schöcher, mein Name ist Schömbers da.

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0: Das ist der Montagnachmittag auf Energy. Willkommen.
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0: Mario Ross.
2: Die Ukraine feiert heute 35 Jahre Unabhängigkeit von der damaligen Sowjetunion. Dazu hat die EU-Kommission weitere Militärhilfe für die Ukraine angekündigt. Für diese Hilfe hat sie zusätzlich gut 6 Milliarden Euro bewilligt. Mit dem Geld soll sich die Ukraine können Rüstungsgüter wie Luft- und Raketenabwehrsysteme und Munition können kaufen. Außerdem reisen zum Tag der ukrainischen Unabhängigkeit mehrere Spitzenpolitiker aus Europa auf Kiew. Nachdem Australien ein generelles Social-Media-Verbot für unter 16-Jährige eingeführt hat, möchte Neuseeland nachziehen. Das hat die Bildungsministerin gesagt. In Zukunft sollen Plattformen, die von der Regierung als risikoreich eingestuft werden, müssen Massnahmen umsetzen, um das Alter von ihren Nutzerinnen und Nutzern zu überprüfen. Wenn sich die Plattformen nicht an die Altersbeschränkung halten, müssten sie einen Buß zahlen. Damit der Vorschlag aber wirklich in Tat umgesetzt wird, muss er von der Mehrheit vom Parlament noch angenommen werden. An einem IS-Anhänger ist die Schweizer Staatsbürgerschaft weggenommen worden. Das hat das Bundesverwaltungsgericht in einem veröffentlichten Urteil bestätigt. Der Mann ist in Frankreich wegen der Planung von Anschlägen zu 15 Jahren Gefängnis verurteilt worden. Er ist vor 36 Jahren in Bosnien-Herzegowina geboren worden und hat dann im Jahr 2000 den Schweizer Pass bekommen. Das Staatssekretariat für Migration hat ihm den wegen seiner terroristischen Aktivitäten 2021 wieder weggenommen.
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0: Sonne scheint. Z Basel haben wir 26 Grad. Zürich und Bern melden 25. Aber, und ja, es gibt ein Aber. Es tut nämlich immer mehr zu. Gegen Abend kann es auch regnen. Im Kanton Bern und Basel schon ziemlich gleich. Zürich dann erst gegen spätere Abend. Vielleicht den Regenschirm zur Sicherheit einfach mal einpacken. Und morgen Morgen brauchst du den sowieso noch. Es regnet nämlich die ganze Nacht durch. Aber morgen Dienstag dann nachher, am Nachmittag wieder Sonne und 26 Grad.
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0: Nur eine Meldung, herrlich. Eine Meldung aus der Region Basel. Länger brauchst du auf der A2, fahrt Richtung Basel zwischen der Verzweigung Hagnow und Basel-Badischer Bahnhof.
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0: So, der erste Arbeitstag schon fast wieder geschafft. Endspurt mit Energy Downtown. Ich bin der Tommy Springs. Salut!

0: allerhöchste Zeit, dass wir unsere Gewohnheit ändern. Energy Downtown, Mandy Nachmittag, willkommen. Eine ganz neue Studie zeigt, du kannst deine Lebenszeit verlängern, wenn du die Stege nimmst, statt der Lift. Und das ist wissenschaftlich belegt. Wie sagt man dem? Signifikant, oder? Signifikant. Du lebst länger, wenn du die Stege nimmst. Ganz viele Fragezeichen habe ich bei mir. Ist Stegenlaufen wirklich besser als zum Beispiel Joggen? Und längt es schon nur, wenn ich die Stege runterlaufe oder muss ich sie wirklich auch auflaufen? Antworten von unserem Redakteur hier geht in 6 Minuten bei Energy Downtown.
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0: Es gibt eine neue Art, wie du wirklich einfach dein Leben kannst länger machen. Mario Ross.
5: Ja, ganz genau. Da frage ich dich gerade direkt, nimmst du am liebsten Stegen oder den Lift?
0: Hey, ich wohne im vierten Stock und ich bin, glaube ich, fang zweimal die Stegen hochgelaufen, seit ich dort wohne. Und das ist schon recht lang. So.
5: Uiui, das ist nicht so gut, weil das tut deinem Herz nämlich nicht so gut. Das haben die Forscher jetzt in einer Fachzeitschrift herausgefunden. Und die sagen, Leute, die Stegen laufen, haben ein deutlich kleineres Risiko, an einer Herz-Kreislauf-Erkrankung zu sterben. Also in Zahlen ist das Risiko sogar etwa 39% weniger, wenn man wirklich viel Stegen läuft.
0: Also nur vom Stegen laufen, also wenn ich gerade jogge, ist das doch auch gut?
5: Ja, natürlich. Also das haben die Forscher nicht gesagt und da kommst du auch gerade auf einen guten Punkt. Also es ist natürlich nicht so, dass man einen Stegen läuft, dann sich kann zurücklehnen und sagen, ah, ist ja alles gut, jetzt muss ich
0: laufen nur noch Stegen.
5: Nur noch Chips essen und Fast Food. Das ist ein guter Punkt. Also wenn du gehst gut joggen, dann nützt das natürlich auch. Aber das Stegen laufen ist natürlich etwas vom Einfachsten, was man im Alltag einfach so machen kann. Und ja, man hat da auch wirklich herausgefunden, schon wenige Minuten Stegen laufen, tut es wirklich schon die Gesundheit viel verbessern.
0: Aber weißt du, ich laufe aber die Stegen runter dafür, hilft das auch? Oder ist es wirklich nur beim Auflaufen?
5: Auf oder runter, das kommt nicht drauf an.
0: Wirklich? Da bin ich ja gar nicht so schlecht dran, ich laufe immer runter, einfach auf nicht.
5: Genau, also da haben sie auch nicht so genaue Daten, wie viele Minuten oder wie viel Stegentritt, dass man muss laufen. Genau, aber trotzdem, die Ergebnisse basieren doch auf vielen Daten. Sie haben nämlich 480'000 Teilnehmende begleitet. Die sind zwischen 35 und 84 gewesen. Und die Leute haben es wirklich über 14 Jahre lang immer wieder beobachtet, also wie ihre Gesundheit ist und wie viele Stegen gelaufen dass sie sind oder den Lift gefahren.
0: Genau. Also es hilft wirklich.
5: Genau.
0: Das heisst, ich muss jetzt heute, wenn ich heim komme, wegen dir, Mario, nach dieser Schicht am Abend noch die Stege hochlaufen. Merci für den.
5: Ja, bitte.
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0: Montag Richtung Feierabend. Jetzt geben wir noch mal schnell Gas. Legen wir noch den Endspurt her. Schau mal, ich habe da etwas. Yes, da hier der neueste von Meghan Trainor. Energieboost. Hier bei uns gibt's gut das nächste.
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0: Noch schnell ein Käffeli draussen an der Sonne nehmen, wenn du kannst. Es tut nämlich immer mehr zu. Schon heute Abend wird es in den Regionen Basel und Bern nass. In Zürich kommt es spätestens in der Nacht regnen. Und es regnet weiter, by the way, bis morgen Morgen durch. Also zum Arbeiten morgen Regenschirm einpacken. Nachher ist es aber wieder ein freundlicher Dienstag.
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0: Stauübersicht am 3.30 Uhr. Länger geht es in der Region Zürich. Auf der A1 fahrt Richtung Zürich zwischen der Verzweigung Brütisellen und Walisellen. In der Region Basel auf der A2 fahrt Richtung Basel zwischen der Verzweigung Hagenow und Basel-Badischer Bahnhof. Und auf der A3 fahrt Richtung Zürich zwischen Horburg-Tunnel und der Verzweigung Wiese. Grüßli, ins Auto!
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0: 70 Jahre. 70 Jahre gibt es das Ding schon. 70 Jahre Schundheftli. Ich rede vom Bravo-Heftli. Ja, seit 70 Jahren. Kennst du sicher, oder? Das mit den Nacktbildern, mit Dr. Sommer. Jetzt klingelt da was. Gibt ja die Heftli, aber auch die Bravo-CDs. Und die finde ich legendär. Ich habe selber noch 10 Bravo-CDs daheim. Und darum heute bei Energy Downtown eine kleine Zeitreise. Wir hören uns in die grössten Bravo-Hits rein. Ich habe mal die Jubiläums-Edition vorgenommen. Bravo-Hits 80er Jahre. Was ist da drauf? Was eigentlich? Natürlich. Geht auf Mais, Wham. Wake me up before you go, go, ganz klar. Hey. Na, na, na, na, na. Eine von den schönsten Melodien, die es überhaupt gibt. Go round and round. Der darf natürlich auch nicht fehlen. Eigentlich ein trauriger Song, der aber gleich abgeht. Was haben wir noch? Kennst du sicher auch. Kennst du sowieso. Mit dem hast du jetzt nicht gerechnet. Alle die auf der Best of Edition 80er Jahre Bravo Hits. Und ich wollte wissen, welchen Song verbindest du mit den Bravo Hits? Und ich weiss, du hast einen. Weil wenn ich an Bravo Hits denke, können wir etwa so 10 Songs sein, die ich nur gehört habe. Weil sie einfach auf dieser Bravo-Hit-CD drauf sind. Welches ist so die Bravo-Hit-Song?
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0: Energy Downtown, Bravo-Hits-Edition heute, 20 vor 4 gewesen.

0: Iggy Kelly auf Energy. 70 Jahre Bravo feiern wir. Inklusive Bravo Hits. Und apropos Iggy Kelly, jetzt hat sich gerade Andrea gemeldet per WhatsApp.
1: Hallo, hier ist Andrea.
0: Hallo.
1: Für mich ist ganz klar Kelly Family, ein Angel. Der Bravo Hits 1994. Einfach immer wieder schön
0: zu
1: hören.
0: Ja.
1: Ciao.
0: Ciao, ciao. Ja, der Iggy Kelly, der ist auch irgendwie mit dieser Kelly Family verwandt, oder? Aber sie meint natürlich. Der da hier. An Angel. Welches ist dein Bravo-Hit-Song? Das wollen wir heute wissen. Meld dich.
2: Bravo-Hit, ganz klar. Samantha Fox, Touch Me.
0: Ah, Klassiker. Komm, sag die Bravo-Hit-Song.
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0: Das ist Energy Downtown am Montag richtig für Abend.

0: der Romain à la Condance bei diesem Song tanzt jedes Mal das ganze Büro mit. Sag es dir. 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
1: Die Übersicht am Montagnachmittag von Mario Ross.
2: Nachdem Australien ein generelles Social-Media-Verbot für unter 16-Jährige eingeführt hat, möchte Neuseeland nachziehen. Das hat die Bildungsministerin gesagt. In Zukunft sollen Plattformen, die von der Regierung als risikoreich eingestuft werden, müssen Massnahmen umsetzen, um das Alter von ihren Nutzerinnen und Nutzern zu überprüfen. Wenn sich die Plattformen nicht an die Altersbeschränkung halten, müssten sie eine Buße zahlen. Damit der Vorschlag aber wirklich in Tat umgesetzt wird, muss er von der Mehrheit vom Parlament noch angenommen werden. An einem IS-Anhänger ist die Schweizer Staatsbürgerschaft weggenommen worden. Das hat das Bundesverwaltungsgericht in einem veröffentlichten Urteil bestätigt. Der Mann ist in Frankreich wegen der Planung von Anschlägen zu 15 Jahren Gefängnis verurteilt worden. Er ist vor 36 Jahren in Bosnien-Herzegowina geboren worden und hat dann im Jahr 2000 den Schweizer Pass bekommen. Das Staatssekretariat für Migration hat ihm den wegen seiner terroristischen Aktivitäten 2021 wieder weggenommen. Die Massnahmen vom Bund gegen Telefonbetrüger aus dem Ausland zeigen Wirkung. Laut dem Bundesamt für Cybersicherheit sind im Juli weniger als 100 Betrugsanrufe gemeldet worden. Vorher sind es noch über 400 Meldungen im Monat gewesen. Bei den Anrufen handelt es sich meistens um angebliche Polizisten oder Bankangestellte. Seit dem Juli müssen Telekom-Anbieter Anrufe aus dem Ausland, die eine Schweizer Telefonnummer vorschwindelt, auf dem Telefondisplay als unbekannt oder anonym anzeigen.
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1: Es tut immer mehr zu. In den Regionen Bern und Basel gibt es Regen schon auf den Abend. Zürich dann spätestens in der Nacht. Außerdem hast du es sicher gemerkt, es ist kälter. Ohne Pulli friert man am Morgen. Und wir haben auch gemerkt, dass Regen immer noch existiert. Es regnet wieder und es regnet jetzt viel. Die ganze Nacht durch bis morgen Morgen. Also morgen den Regenschirm mitnehmen. Sonst aber durch den Tag wieder ähnlich wie heute Morgen, Dienstag, Sonnenschein und 25 Grad.
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1: 2,4 Übersicht, länger brauchst du auf dem Nordring, fahrt Richtung St. Gallen zwischen dem Limmataler Kreuz und dem Gubrist. Auf der 1 fahrt Richtung Zürich zwischen der Verzweigung Brütisellen und Walisellen. Und auf dem Westring fahrt Richtung Basel zwischen Urdorf Süd und dem Limmataler Kreuz. Nachher noch Meldung aus der Region Basel. A2 fahrt Richtung Basel, stehst zwischen der Verzweigung Hagnow und Basel-Badischer Bahnhof. Und auf der A3 fahrt Richtung Zürich zwischen dem Horburg-Tunnel und der Verzweigung Wiese.
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1: Ich wette, in jedem CD-Regal finde ich irgendwo eine Bravo-Hit-CD. Ich wette, Energy Downtown, heute 70 Jahre Bravo-Hits bei uns und ihr meldet mich, zum Beispiel Amanda.
4: Hallo,
1: Salut.
4: Ich verbinde Venga Boys, We're Going to Ibiza mit den Bravo-Hits, weil das ist 1999 auf der Bravo-Hits 26 die Venga Boys.
1: Man weiss sogar noch genau, welche Ausgabe und welches Jahr.

unser Bravo Hits Heft, also Bravo Hits eben CD, das gibt's. Und dann gibt's noch das Heftli. Und über das Heftli wollen wir auch noch reden. Kennst du ganz sicher. Dr. Sommer und so, sage ich da nur. Es hat ja immer die Persönlichkeitstests gegeben. Und genau so einen machen wir. Hier. In ein paar Minuten. Bei Energy Downtown. Hören wir mir, Domi Spring. Freut mich.

0: Energy Downtown Menti Nachmittag. Jubiläum heute, 70 Jahre. Bravo, Heftli, tun wir feiern. Und es hat ja immer die Persönlichkeitstests gegeben. Genau so einen haben wir für einen Graben. Und den machen wir jetzt mit Franzi Schweizer, oder? Hallo Franzi.
1: Hi, hi, hi.
0: Ich habe ein bisschen Angst im Fall.
1: Nein, du musst nicht nervös sein. Es ist wirklich, weißt du, das alte Quiz, das in diesen Heftli steht, oder? Wo du A, B, C hast zur Auswahl.
0: Und ah, gut, ich kann auswählen.
1: Genau. Du wirst ankreuzeln, also du darfst echt auslesen, sagst mir das. Und dann sage ich dir, bist du uns da oder nicht?
0: Oh, okay.
1: Es geht nämlich darum, Domi, hättest du das Zeug zum Star?
0: Ja, jetzt kommt es aus. Ich bin ja ganz neu da bei Energy.
1: Vielleicht ein gutes, vielleicht ein schlechtes Omen. Wenn wir starten mit der ersten Frage, ist gut.
0: Ja, kommt eh nicht gut.
1: Mo, jetzt hallo. Ein bisschen Zuversicht. Also, erste Frage. Redest du gern über dich selber? Die erste Antwort A. Klar, ich habe schon einen starken Mitteilungsdrang. Die zweite Antwort, nein, es gibt wichtigere Themen als mich. Oder die dritte Option, nur wenn ich gefragt bin und die anderen auch interessiert.
0: Das Ding ist ja immer bei diesen Tests, du weißt ja schon, wenn ich das antworte, kommt das raus. Und wenn ich das antworte, kommt das raus. Also schau, ich kann ja nicht lügen, ich bin ja Radiomoderator, sie reden sehr gern, aber irgendwie über mich, aber auch über andere Themen.
1: So ein Zwischending, aber jetzt müssen wir uns entscheiden.
0: Nein, ich rede ehrlich selten über mich. Ich rede ja meistens über andere Themen. Ich gehe jetzt mit dem.
1: Also nein, es gibt wichtigere Themen.
0: Ja, finde ich gut.
1: Gut, B ist eingeloggt. Wir stellen dir noch eine zweite Frage. Auf der Strasse redet jemand an und lässt dich zu einem Casting bei einer Talkshow ein. Machst du mit? A. Kommt auf den Moderator drauf an. B. Logo, vielleicht komme ich ja gross raus. Oder C, nein, das ist hure Pille.
0: Kommt auch darauf an, wie die Person aussieht, die mich da anspricht. ich glaube, es kommt auf den Moderator drauf an. Das ist mir schon wichtig, bei wem du da bist.
1: Letzte Frage zum Abschließen, letzte und dritte Frage. Auf was möchtest du auf keinen Fall verzichten? A. Auf deine Klicken. B. Auf Anerkennung.
0: Klicken. Das ist so ein Bravo-Wort.
1: Man merkt, das ist ein älteres Rätsel hier. Also A. Auf deine Gang. B. Auf Anerkennung. Oder C. Auf deinen Computer oder deinen Laptop.
0: Auf meinen Computer, Mann. Nein, auf meine Friends, sagen wir es mal so.
1: Auf deine Friends.
0: Also ich weiss schon, was kommt. Ich habe nicht das Zeug zum Starren.
1: Nein, Domi.
0: Du brauchst ein bisschen mehr Egoismus.
1: Ja, ich habe jetzt schnell ausgewertet, du bist so im Mittelschnitt, aber sicher
0: okay.
1: Nicht.
0: Okay, ich muss kein Star sein, das ist schon vollkommen okay.
1: Media sonst gerne. 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

0: Energy Downtown. Mit dem besten Sound. Der hier geht's noch vor der halben 5. Wasn't me. Sag ja, Bo, wenn wieder irgendjemand das Geschirr im Bründli hat liegen da bei uns im Büro. Ein Song für alle, die etwas haben rumstehen heute im Büro. Geht's eben noch vor der halben 5.
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0: Energy Downtown. 70 Jahre Bravo feiern wir heute. Das ist das Heftli mit dem Dr. Sommer drin. Ja, natürlich. Hey, die schrägsten Fragen, die die Leute gestellt haben, jemals am Dr. Sommer, gibt es bei uns auf Energy, gerade nach den halben fünf. Jetzt zuerst mal noch ein bisschen abkommen. Das ist so ein Song, der wirklich schon fast eine meditative Wirkung hat. Also wenn der Chef etwas Dummes gesagt hat, wieder heute, schnaufen, kein Problem, das Birdie bringt uns den Puls wieder ab. An dem Montag, 24. August, hier auf Energy.
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3: Basel 24 Grad, Zürich und Bern melden 25. Es tut jetzt immer mehr zu und kommt nachher auch regnen. Basel und Bern schon am Abend, Zürich dann erst in der Nacht. Und morgen Morgen stehen wir mit Regen auf, durch den Tag aber wieder schön. Es gibt einen Mix aus Sonnen und Wolken bei 26 Grad. Dann morgen Dienstag.
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3: 3,5-5 mehr Zeit die Rechnung in der Region Zürich auf der A1 fahrt Richtung St. Gallen zwischen Dietig und dem Gubrist. Auf der A1 St. Gallen Richtung Zürich zwischen der Verzweigung Brüttisellen und Zürich Ost. Und auf dem Westring fahrt Richtung Basel zwischen Urdorf Süd und dem Limmataler Kreuz. Im Mittelland brauchst du länger auf der A1 fahrt Richtung Bern zwischen Herkingen und Önsingen. Und in der Region Basel mehr Zeit die Rechnung auf der A2 fahrt Richtung Basel zwischen der Verzweigung Hagnau und Basel-Badischer Bahnhof, sowie auf der A3 fährt Richtung Zürich zwischen Horburg-Tunnel und der Verzweigung Wiese. Grüssli, ins Auto!
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0: Rihanna auf Energy. Die Rihanna ist sicher auch ab und zu mal abgedruckt worden im Bravo-Heftli. Hey, 70 Jahre Bravo, wir schauen zurück, Energy Downtown. Und natürlich, wenn jemand Bravo-Heftli sagt, dann denken alle an was? Ja, Dr. Sommer. Die spannendsten zwei Seiten in der Mitte, nebst den Nacktbildli, die sie auch noch gegeben hat. Dr. Sommer, Frage an die Sexexpertinnen und Sexexperten. Und zum Teil waren das ja wirklich schräge Fragen gewesen. Wir haben mal ein paar rausgesucht, die wirklich so sind gestellt worden.
1: Kann man durch Badewasser schwanger werden?
0: Ja gut, hat halt zu dieser Zeit noch kein Chat-GPT gegeben. Dann hätte man das halt müssen fragen, so Sachen.
1: Kann man ein Kondom zweimal benutzen?
0: Mal okay, es gibt tatsächlich auch dumme Fragen. Ich war schon früher dumm gewesen, so etwas zu fragen. Also stell dir das nur mal vor. Nein, grusig, komm, weiter.
1: Muss das Glied steif sein, wenn man tätowiert wird?
0: Gut, das weiss ich jetzt ehrlich gesagt auch nicht. Keine Ahnung. Gute Frage. Falls irgendjemand weiter weiss von der Energy Community, WhatsApp-Nummer kennst du ja, gell? Schreib schnell.
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0: Keine Ahnung, ich wollte es auch nicht wissen.

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1: Es kommt regnen heute Abend. Zürich erst gegen später Abend, so gegen die 10. In Basel und Bern fährt es ziemlich sicher schon früher anfangen zu regnen. Und morgen regnet es überall in der ganzen Schweiz. Also Regenschirm mitnehmen morgen Morgen, wenn du aus dem Haus gehst. Ich habe dich vorgewarnt. Nachher aber sonst sonnig morgen und Temperaturen bis zu 25 Grad. Und wenn du jetzt wirklich schon die warmen Temperaturen vermisst, dann kann ich dir sagen, am Donnerstag geht es dann nochmal bis zu 30 Grad. 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

0: Energy Downtown, noch 10 Minuten nachher, 75 Jahre Bravo. Das ist das Thema, 70 Jahre Bravo-Heftli. Du weißt genau, welches Heftli. Das, was in der Mitte die zwei spannenden Seiten hatte, mit den Dr. Sommer-Fragen. Wir haben mal ein paar Dr. Sommer-Fragen vorgeholt, die wirklich so sind gestellt worden in diesem Heftli, zum Beispiel, vorigen gehört.
1: Muss das Glied steif sein, wenn man tätowiert wird?
0: Hat niemand Antwort gewusst. Also, ich weiss es auch nicht. Falls irgendjemand Ahnung hat, jetzt melden. Wir reden aber nicht nur über das Bravo-Heftli, sondern noch über Bravo-Hits. Gibt's ja, kennst du ganz sicher. Hast sicher auch mal irgendwann so eine Bravo-Hits-CD gehabt. Und wir schauen zurück heute Abend bei Energy Downtown. Jetzt Bravo-Hits Best of 90er. Natürlich mit dem hier drauf. Geht auf Mais, Waterfall. Typischer Bravo-Hit-Song aus den 90ern. Was haben wir noch? Mit dem Tanz, oder? Zweimal vorne, zweimal hinten, Seite rauf, Seite rauf. Würde es vielleicht noch herbringen? Müssen wir noch mal ein bisschen repetieren? Oh, der drauf war drauf, Bravo, heute 90er Jahre. Natürlich! Geht bis heute ab. Bis zurück eben die Bravo-Hit-Songs, die sterben nicht. Die laufen heutzutage immer noch. Und ich bin sicher, du hast schon einen persönlichen so Bravo-Hit-Song. Einen, den du direkt mit den Bravo-Hits verbindest.
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0: Der hier ist noch auf keiner Bravo-Hit-CD. Vielleicht in Zukunft, wer weiß, der neueste Hit von Julix, Wollensee-Problem.

0: für alle Swifties. Und man kann noch schon hören, einen guten Song. Taylor Swift, The Fate of Ophelia.
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0: Für ein News-Update von Mario Ross.
2: An einem IS-Anhänger ist die Schweizer Staatsbürgerschaft weggenommen worden. Das hat das Bundesverwaltungsgericht in einem veröffentlichten Urteil bestätigt. Der Mann ist in Frankreich wegen der Planung von Anschlägen zu 15 Jahren Gefängnis verurteilt worden. Er ist vor 36 Jahren in Bosnien-Herzegowina geboren worden und hat dann im Jahr 2000 den Schweizer Pass bekommen. Das Staatssekretariat für Migration hat ihm den wegen seiner terroristischen Aktivitäten 2021 wieder weggenommen. Die Massnahmen vom Bund gegen Telefonbetrüger aus dem Ausland zeigen Wirkung. Laut dem Bundesamt für Cybersicherheit sind im Juli weniger als 100 Betrugsanrufe gemeldet worden. Vorher sind es noch über 400 Meldungen im Monat gewesen. Bei den Anrufen handelt es sich meistens um angebliche Polizisten oder Bankangestellte. Seit dem Juli müssen Telekom-Anbieter Anrufe aus dem Ausland, wo eine Schweizer Telefonnummer vorschwindelt, auf dem Telefondisplay als unbekannt oder anonym anzeigen. Die Niederlande wird den ESC im kommenden Jahr auch wieder boykottieren, wenn Israel mit dabei ist. Das hat die verantwortliche Rundfunkgesellschaft Avrotros mitteilt. Laut ihnen sei der ESC nicht mehr neutral. Die geopolitischen Spannungen im Nahen Osten haben zu grosse Auswirkungen auf den Wettbewerb. Schon beim letzten ESC in Wien haben die Niederlande zusammen mit vier anderen Ländern wegen der umstrittenen Teilnahme von Israel nicht am Gesangswettbewerb mitgemacht. Der nächste ESC findet im Mai 2027 in Burgas in Bulgarien statt.
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0: Basel 23 Grad, Zürich und Bern melden 24. Es tut immer mehr zu und kommt doch auch regnet. Basel regnet sogar schon an einzelnen Orten. Bern kommt so gegen die 8. und Zürich der 1. wirklich gegen eine spätere Abend. Morgen stehen wir aber alle zusammen die ganze Schweiz mit Regen auf. Darum Regenschirm mitnehmen. Durch den Tag ist es aber wieder trocken und gibt bis zu 26 Grad.
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0: 2,5 Stauübersicht in der Region Zürich. A1 fahrt Richtung St. Gallen zwischen Dietig und dem Gubrist. A1 St. Gallen fahrt Richtung Zürich zwischen der Verzweigung Brütisellen und Zürich-Ost. Und auf dem Westring brauchst du länger Richtung Basel zwischen Urdorf-Nord und dem Limmataler Kreuz. Im Mittelland stehst du auf der A1, fahrt Richtung Zürich zwischen Niederbipp und Herkingen und in Gegenrichtung zwischen Herkingen und Önsingen. Region Basel A2 fahrt Richtung Basel steht zwischen dem Schweizer Hallentunnel und Basel-Badischer Bahnhof. Und auf der A3 fährt Richtung Zürich steht zwischen dem Horburgtunnel und der Verzweigung Wiese.
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0: Happy Birthday Bravo Heftli! Hey, seit 70 Jahren gibt es das Bravo Heftli, das Heftli mit den Nacktbildern in der Mitte und der Love Story und natürlich Dr. Sommer. Heute Energy Downtown präsentiert die komischsten Fragen, die an Dr. Sommer jemals gestellt wurden.
4: Ist ein Knutschfleck krebserregend?
0: Ja, damals hat es wahrscheinlich noch nicht mal überall Internet gegeben, oder? Musst halt so etwas fragen.
4: Nach der Selbstbefriedigung in der Dusche bin ich schwanger.
0: Ja, zum Teil dann wirklich recht spicy zu und her gegangen. Und jetzt die erste Frage, wo ich die Antwort nicht weiss. Immer noch nicht.
4: Muss das Glied steif sein, wenn man tätowiert wird?
0: Ja, wie sieht es aus? Irgendjemand von euch draussen weiss es doch. Wir finden doch irgendjemand, der da eine Antwort darauf liefern kann. Nummern zu mir ins Studio. Die kennst du ja, oder? Die hast du.
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0: Und das war im Fall noch nichts. Es gibt noch viel schrägere. Ich habe noch mehr parat heute. Sonny Spring, mein Name. Schön, bist du da.

0: 70 Jahre Schundheftli, Energy Downtown, Zelb 5, 70 Jahre, bravo, feiern wir heute das Heftli, wo wir alle mal durchgeblättert haben, ganz schnell bis zur Mitte, wo dort die spannende Seite gewesen. Außer natürlich noch die lebensgrossen Poster, die habe ich auch noch rausgenommen, so Poster von den Superstars. Oder aber sonst eben die spannende Seite natürlich in der Mitte, da wo die Nacktfotos waren. Und vor allem die Frage an Dr. Sommer. Ziemlich schräge Fragen, die ja da immer gestellt wurden. Zum Beispiel:
1: Ich habe panische Angst vor einer ungewollten Schwangerschaft. Kann man 2 oder 3 Kondome übereinander ziehen?
0: Ja, vielleicht wie nicht so gescheit, aber man hat halt damals auch noch kein Internet gehabt, muss man sagen. Wobei die Frage wirklich ein bisschen doof.
1: Weil meine Füße riechen, will sie Schluss machen. Was soll ich tun?
0: Was ich? Hey, nein. Wobei gut, die nächste Frage, die haben wir uns auch in irgendeinem Alter alle mal gestellt.
1: Kann ich schwanger werden, wenn ich schlucke?
0: Ja. Und eine Frage weiss ich die Antwort bis heute immer noch nicht.
1: Muss das Glied steif sein, wenn man tätowiert wird?
0: Ja, gute Frage. Komm, wenn du weisst.
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0: Ja, merci. Energy Downtown. Bravo Edition heute. Schön kommst du
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0: Endlich habe ich meine Antwort. Energy Downtown, Montagabend. Wenn du neu hast, zugeschaltet, wir reden über das Bravo-Heftli, das mit den Doktor-Sommerfragen in der Mitte. 70 Jahre Jubiläum und eine von diesen komischen Fragen ist eben die hier gewesen.
1: Muss das Glied steif sein, wenn man tätowiert wird?
0: Also komische Frage, ja, nicht komisch, aber einfach, habe ich jetzt wirklich nicht gewusst. Und zum Glück hat sich der André gemeldet, er ist nämlich selber tätowiert.
2: Hallo zusammen. Ja, ich höre hier gerade Energy und das ist so, das Glied muss steif sein zum Tätowieren, weil man streckt die Haut beim Tätowieren auch. Danke vielmals, schönen Tag zusammen.
0: Voilà, Antwort haben wir. Die schrägsten, speziellsten Fragen, die sind gestellt worden an Dr. Sommer heute bei Energy Downtown.

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0: Christina Aguilera, Beautiful. Und jetzt drehen wir wieder auf, es wird zockt.
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0: Heute ein kleines Generationen-Duell. Sibyl und Florim sind da.
2: Hallo.
3: Hoi.
0: Es geht um das Bravo, 70 Jahre Bravo. Sibyl, seid ihr auch noch mehr?
2: Vor allem meine Freundin hat nicht so.
0: Ja, ja, sagt man den. Ja, ja, ja, ja. Okay. Sibyl eben 56, Florim 21, sagt ihr das auch noch etwas? Bravo.
3: Ja, ja, schon gehört.
0: Hey, also, wir spielen, dir beide. Es geht heute nicht nur um einen 50er vom Outlet King Spiez, sondern es geht auch noch um zwei Tickets für das Energy Air auf der Amenz Luzern. Also heute Vollgas geben, Freunde. 20 Sekunden Zeit. Wenn ihr etwas nicht wisst, einfach weiter sagen. Wir spielen zuerst mit der Sibyl. Du zählst von 3 auf 0, wenn du parat bist.
2: 3, 2, 1, 0.
0: Wie heisst der UEFA-Präsident, der Gianni Infantino als FIFA-Präsident nicht herausfordern
2: will? Ich kann es gar nicht checken.
0: Sonst sagst du weiter.
2: Weiter.
0: Der Nazi-Stürmer Embolo wechselt in einen neuen Club. In welchem Land ist der Club?
2: Zu Atlanta, in die MLS.
0: Und in welchem Land ist der Club?
2: Oh, England.
0: USA, Sibyl. Oh, hey, aber schauen wir mal, was der Florim macht. Florim, wieder da.
2: Es
0: waren
2: nur zwei Fragen, oder?
0: Ja, wir haben gar keine Zeit auf die dritte Frage. Florim, zählst du mir von 3 ab, dann gehen Sie in 20 Sekunden.
3: 3, 2, 1.
0: Los, wie heisst der UEFA-Präsident, den Gianni Infantino als FIFA-Präsident nicht herausfordern
3: will? Weiter.
0: Der Nazi-Stürmer Embolo wechselt zu einem neuen Club in welches Land?
3: Weiter.
0: Abschiedswoche auf dem SRF Meteodach. Welcher bekannte SRF-Wetterfrosch hat am Mittwoch der letzte?
3: Weiter.
0: Hey, noch eine Runde, Freunde, das gibt's doch nicht! Hey, hey, hey, gut, gut. Über in die Schätzfrage. Wie viel Goal hat der 29-jährige Embolo besitzen für die Nazi geschossen? Sibyl.
2: 23.
0: Was sagst du, Florim?
3: Ich sage 8.
0: 8. Damit geht heute der Sieg an Sibyl. Es sind nämlich 26. Bravo, Sibyl.
2: Oh, merci.
0: Übrigens, Alexander Schäfrin, der UEFA-Präsident und das letzte Mal auf dem Meteodachter Thomas Bucheli.
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0: Schein, ja, immer weniger.
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0: In Basel regnet es schon an den ersten Orten. In Bern kommt es auch schon gleich und in Zürich dann erst in der Nacht. Morgen Morgen dafür überall Regen in der ganzen Schweiz. Ich würde einen Regenschirm mitnehmen, wenn du gehst arbeiten. Denkst du an mich, falls du ihn vergisst? Brauchst du ihn nachher aber nicht mehr am Nachmittag. Wunderschön und Temperaturen um die 25 Grad.
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0: 1:30 bis 6 Uhr, die Übersicht. Stehst in der Region Zürich auf der A1, fahrt Richtung St. Gallen zwischen Dietig und dem Gubrist. Auf der A1 St. Gallen Richtung Zürich zwischen der Verzweigung Brüttisel und Zürich Ost. Auf dem Westring fahrt Richtung Basel zwischen Urdorf Nord und dem Limmataler Kreuz. Und auf der A4 fahrt Richtung Zürich zwischen Rotkreuz und Cham. Das wegen einem Pannenfahrzeug. Der rechte Fahrstreifen ist gesperrt. Im Mittelland mehr Zeit direkt auf der A1 Richtung Zürich zwischen Niederbipp und Herkingen. Und in der Region Basel auf der A2 Richtung Basel zwischen dem Schweizer Hauentunnel und Basel-Badischer Bahnhof sowie auf der A3 Fahrt Richtung Zürich zwischen Horburg-Tunnel und der Verzweigung Wiese.
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0: Energy Downtown, Montag Richtung Nacht, vielleicht noch schnell noch immer noch etwas einkaufen und zahlen an so einer typischen Self-Scanning-Kasse und nachher einfach nichts klauen.
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0: Na ehrlich, hast du schon mal etwas mitgegeben, so eine Kasse? Würde es wirklich nicht machen, kann Konsequenzen haben, Mario Ross aus der Energy News Redaktion.
2: So passiert ist es der 70-jährigen Rentnerin der Therese Stoss, die sie in einer Migros-Filiale im Shoppiland Bern ist gepostet und zum allerersten Mal die Self-Checkout-Kasse ausprobiert hat. Blöderweise hat sie nicht gewusst, dass sie ein Plastiksäckchen für 5 Rappen auch hätte einscannen müssen. Und außerdem war ein Artikel offenbar nicht richtig eingescannt. Statt dass sie im Laden darauf hingewiesen worden wäre, hat sie dann aber erst 4 Monate später eine Vorladung für auf den Polizeiposten bekommen. Mit Einvernahme, Fotos von allen Seiten und Abdrücken der Finger. Sie findet das unverhältnismäßig.
3: Dass man jetzt dort hinterlegt ist und ich habe nicht im Sinn, wieder zu stellen oder wieder irgendeinen zu totschlagen oder irgend so etwas, dass man mir den Gleitiger findet, aber ich fühle mich gleich als Opfer.
2: Bei dieser ganzen Geschichte stellt sich die Frage, wie hat Migros Therese Stoss nach ihrem Einkauf können ausfindig machen? Die Migros selber äussert sich zwar nicht zum konkreten Fall, ein Blick in die Datenschutzerklärung von der Migros zeigt aber, dass die rechtliche Basis für die Überwachung an der Kasse geschaffen worden ist. Vermutlich hat sie mit ihrer Kreditkarte eine digitale Spur gelegt und mit einem sekundengenauen Zeitstempel lässt sich das Videomaterial von der Überwachungskamera sichten. Das ist fast ein bisschen wie Big Brother. Wenn die Detailhändler eine Anzeige erstattet, ist es dann außerdem die Aufgabe der Polizei, die verdächtige Person zu ermitteln. Wenn Therese Stoss keine weitere Straftat mehr begeht, muss sie nichts befürchten. Sie muss aber der Migros einen Buß von 300 Franken zahlen. Gegen die wird sie nicht vorgehen, aber...
3: Ich möchte gerne, dass sie dort vernehmen, wo die 300 Franken eingesetzt werden, weil ich denke, dass das im Sinn vom Migros-Gründer, vom Duttwiller, an eine soziale Institution sollte. Der hat es wenigstens noch einen Zweck erfüllt.
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0: Schnell trocken, hey, komm.
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0: Es tut nämlich immer mehr zu. In Zürich kommt scheisse trocken, hey, regnet es erst in Nacht, in Bern und in Basel. Fahrt zum späteren Abend an, lokal auch schon früher mal möglich. Morgen regnet es überall, morgen unbedingt den Regenschirm mitnehmen, um zu arbeiten. Sonst aber wieder schön morgen. Sonnenschein und Temperaturen bis zu 25 Grad. Übrigens, für alle die heissen Temperaturen vermissen, auch die kommen zurück. Am Donnerstag wieder bis zu 30 Grad
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0: Toxic, Britney Spears, Bravo Hits 48 getroffen aus dem Jahr 2004. Energy Downtown, noch 9 Minuten nachher 6. Es geht um das 70-Jahr-Jubiläum von Bravo, eben auch mit den Bravo Hits. Und jetzt gehen wir ein bisschen zurück. Wir gehen zurück in die 80er Jahre. Damals haben die Bravo Hits CDs noch keine Nummern gehabt, aber es hat sie natürlich trotzdem schon gegeben. Mit zum Beispiel getroffen. Klar. Dann hier. Das sind so Songs, die nie sterben. Also, wenn du mal irgendwo für eine Bravo-Hits-CD getroffen bist, dann hast du es geschafft. Der Evergreen. Natürlich. Eine der schönsten Melodien finde ich. Gehen wir mal 10 Jahre weiter. Gehen wir mal in die 90er zum Beispiel. Der hier, klar, oder? Und auch Amanda aus der Community hat sich gemeldet.
1: Hallo, ich verbinde Venga Boys, We're Going to Ibiza mit den Bravo Hits, weil das ist 1999 auf der Bravo Hits 26, die Venga Boys.
0: Das ist krass, man weiss eben sogar noch, welche Nummer und welches Jahr, oder? Eine riesige Geschichte, Bravo Hits. Heutzutage mit den neuen Technologien nicht mehr so rum. Oh, das Bravo-Heftli wie nicht mehr so halt. Aber gleich. Ein riesen Brock in der Geschichte. Welchen Song verbindest du mit den Bravo-Hits? Sag's mir.
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0: Energy Downtown begleitet dich im Montagabend. Mein Name ist Tommy Spring. Zähl.

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0: zusammen sind wir unterwegs. Die wohlverdiente Feierabend am Montag, 24. August.
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0: Und geliefert von Mario Ross.
2: Die Massnahmen vom Bund gegen Telefonbetrüger aus dem Ausland zeigen Wirkung. Laut dem Bundesamt für Cybersicherheit sind im Juli weniger als 100 Betrugsanrufe gemeldet worden. Vorher sind es noch über 400 Meldungen im Monat gewesen. Bei den Anrufen handelt es sich meistens um angebliche Polizisten oder Bankangestellte. Seit dem Juli müssen Telekom-Anbieter Anrufe aus dem Ausland, wo eine Schweizer Telefonnummer vorschwindelt, auf dem Telefondisplay als unbekannt oder anonym anzeigen. Die Niederlande wird den ESC im kommenden Jahr auch wieder boykottieren, wenn Israel mit dabei ist. Das hat die verantwortliche Rundfunkgesellschaft Avrotros mitteilt. Laut ihnen sei der ESC nicht mehr neutral. Die geopolitischen Spannungen im Nahen Osten haben zu grosse Auswirkungen auf den Wettbewerb. Schon beim letzten ESC in Wien haben die Niederlande zusammen mit vier anderen Ländern wegen der umstrittenen Teilnahme von Israel nicht am Gesangswettbewerb mitgemacht. Der nächste ESC findet im Mai 2027 in Burgas in Bulgarien statt. Der US-Präsident Donald Trump lässt den Handelskrieg mit Kanada weiter eskalieren. Ab dem 1. Januar 2027 will er die Importabgaben für Autos, Lastwagen, Autoteile und Stahl auf 50% erhöhen. Das hat Trump auf seiner Plattform Truth Social geschrieben. Seiner Meinung nach bietet Kanada die Vereinigten Staaten seit Jahren aus. Außerdem behauptet Trump, dass Amerika nicht auf den Handel mit Kanada angewiesen sei.
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0: Es ist eindeutig kälter geworden ohne Pulli. Ist man wirklich am Frieren, geht so in der Morgenstunde und auch am Abend. Morgen brauchen wir nicht nur einen Pulli, sondern wirklich auch die Regenjacke. Es regnet morgen in der ganzen Schweiz. Einfach am Morgen, am Nachmittag tut es auf. Wird dann nachher wieder schön und wir haben Temperaturen um die 24 Grad. Lokal kann es auch schon heute Abend ein bisschen regnen.
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0: 2 ab 6 ist Stau in der Region Zürich auf dem Nordring, fahrt Richtung St. Gallen zwischen dem Limmataler Kreuz und dem Gubrist. Auf der A1 fahrt Richtung Bern zwischen Dietikon und Lenzburg. Gleiche Strecke noch aufpassen. Aarau Ost hat es einen Unfall gegeben. Bei der Höhe Aarau Ost verlierst du darum bis zu einer halben Stunde. Jetzt gehen wir reinkommen. Nachher weiter aufpassen auf dem Westring, fahrt Richtung Basel zwischen Urdorf Nord und dem Limmataler Kreuz. A3 fahrt Richtung Chur zwischen Reichenburg und Bilten. Da ist ein Pannenfahrzeug unterwegs. Bitte ein Gasvertretungsfahrzeug bilden. Ota 4 meldet sich Richtung Zürich zwischen Rockkreuz und der Verzweigung Rüthihof Steisch. Und am Schluss noch eine Meldung von der A15 Oberland Autobahn. Fahrt Richtung Uster. Stau zwischen Uster Nord und Uster Ost. Region Bern-Mittelland haben wir nichts mehr. Nur noch 2 Meldungen aus der Region Basel. A2 fahrt Richtung Basel. Stau zwischen dem Schweizer Hallentunnel und Basel-Badischer Bahnhof. Und auf der A3 fahrt Richtung Zürich Steisch zwischen Horburg-Tunnel und der Verzweigung Wiese. Grüssli, das Auto!
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0: Hey, kennst du einen Abend, wo die hier auf eine Bühne bringt, zusammen mit ihm hier? Und dann noch ein bisschen die hier? Alles dabei! DJs, Blick, Take That! Den Abend natürlich das Energy Air, vereint die ganze Schweiz, das Luzern auf der Almend in 2 Wochen. Tickets gibt's schon gleich hier bei Energy Downtown. Mein Name ist Domi Springse.

0: Energy Downtown. Der Montag ist geschafft, die Belohnung kommt genau jetzt.
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0: Ja. Es kommt immer näher zu Energy Air. Wir freuen uns jedes Mal, ein riesen Highlight.
2: Fett geil, Mann! 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Es ist insane!
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0: Ja, und natürlich, wo du schon dabei sein kannst, lutsch mir schnell
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0: Leitung offen und hoffentlich sehen wir uns in zwei Wochen auf

nicht mehr an Leute. Energy Air Tickets sind weg. Grüße aus an Benny von Zürich. Hat einfach so schlechten Empfang gehabt, dass ich ihn jetzt nicht aufschalte. Man versteht kein Wort, aber Nummern habe ich an Tickets bekommst. Hey, nächste Chance, schon wieder morgen.

0: Montag richtig für AP. Wir haben noch ganz viel gute Musik parat auf Energy. Da hier zum Beispiel Taio Cruz, Ludacris, Break Your Heart. Ja, ich habe momentan ein gebrochenes Herz, wenn ich auf meinen Kontostand schaue. Aber hey, morgen kommt Lohn. Mit diesem Song können wir den Lohn schon mal ein bisschen feiern, wo der morgen kommt. Gibt's noch vor der halben 7.
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0: Jahre Schundheftli. Energy Downtown. 70 Jahre gibt es schon das Bravo-Heftli. Kennst du ganz sicher. Bist ganz sicher auch mal schauen, was da so in der Mitte ist. Nebst dem Poster, aber Nacktfotos und natürlich Dr. Sommer. Die Fragen an die Sexexpertinnen und Sexexperten, zum Teil ja recht kuriose Fragen. Wir haben mal ein bisschen gesammelt.
1: Kann man durch Badewasser schwanger werden?
0: Ja. Gut, man muss ja sagen, zu dieser Zeit hat es ja auch noch kein Chat-GPT gegeben. Also da muss man halt nicht mehr so eine Frage irgendjemandem stellen.
1: Kann man ein Kondom zweimal benutzen?
0: Ja, würde ich vielleicht nicht. Und zum Teil hat es da wirklich ganz abgespacedes Zeug gegeben.
1: Ist ein Knutschfleck krebserregend?
0: Das war aber nur der Anfang. Noch viel krassere Sachen sind da gestellt worden. Oben an Dr. Sommer in der Bravo-Heftli. Was alles gehörst du, siegt nach der halben 7. 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Zusammen sind wir unterwegs. 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

0: Energy am Montagabend, 6:30
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0: Könnte noch ein bisschen regnen heute Abend, vor allem in den Regionen Basel und Bern. Zürich kommt zuerst in der Nacht. Morgen Morgen regnet es aber überall, also unbedingt Regenschirm mitnehmen. Es ist nachher schön und trocken. Morgen am Nachmittag geht der Mix aus Sonnen und Wolken bei 24 Grad.
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0: 2,5 bis 7 Stau in der Region Zürich auf Nordring, fahrt Richtung St. Gallen zwischen dem Limmataler Kreuz und dem Gubrist. Auf der A15 Oberland-Autobahn fahrt Richtung Brütisellen zwischen Oster-Nord und Oster-West. Das wegen einem Unfall und auf der Gegenrichtung Stau A15 Brütisellen Richtung Oster zwischen Oster-Nord und Oster-Ost. Nachher eine Meldung aus der Region Basel, A2 fahrt Richtung Basel stehst zwischen dem Schweizer Hauentunnel und Basel-Badischer Bahnhof.
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0: Edition an diesem Montag. Ah, bin ich sicher, du hast schon mal so ein Bravo-Heftchen genommen. Hast einfach den ganzen Gossip schnell übersprungen und bist in die Mitte schauen. Zum Dr. Sommer, dort, wo die richtig spicy Fragen gestellt werden. Oder nebst den Nacktbildchen, eben Dr. Sommer, die Fragen an die Sexexpertinnen und Sexexperten. Und zum Teil wird ja wirklich ein krasses Zeug da gefragt. Wir haben mal so ein bisschen zusammengestellt, die speziellsten Fragen, die sie gestellt wurden an Dr. Sommer. Bitte schön.
1: Ich habe panische Angst vor einer ungewollten Schwangerschaft. Kann man 2 oder 3 Kondome übereinander ziehen?
0: Ja, die Logik weiss ich nicht, ob sie funktioniert. Aber gut, eben, man hat ja damals vielleicht auch kein Internet gehabt, man sicher kein Chat-GPT. Dann muss man halt so Fragen stellen. Wobei, es gibt da wirklich eine ganz dumme Frage.
1: Weil meine Füße riechen, will sie Schluss machen. Was soll ich tun?
0: Ja, was echt? Gut, die nächste Frage, die haben wir uns wahrscheinlich alle irgendwann mal gestellt gehabt, in irgendeinem Alter.
1: Kann ich schwanger werden, wenn ich schlucke?
0: Ja, voilà. Und nachher hat es noch sehr spezifische Fragen gegeben, wo also ich die Antwort auch nicht drauf weiss.
1: Muss das Glied steif sein, wenn man tätowiert wird?
0: Zum Glück hat sich heute schon der André gemeldet aus der Energy Downtown Community. Er hat tatsächlich so ein Tattoo und sagt...
2: Hallo zusammen. Ja, ich höre hier gerade Energy und das ist so, das Glied muss steif sein zum Tätowieren, weil man streckt die Haut beim Tätowieren auch. Danke vielmals, schönen Tag zusammen.
0: Ja, merci für die Impf, aber ich wollte mir einfach gar nicht vorstellen, wie fest das hätte wehtun müssen. 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

0: Energy, Downtown, 6:45. Die Diskussion ist irgendwie langsam ein bisschen am Ausarten. Also wir waren darüber diskutieren, ob das irgendwie möglich ist, dass man sich tätowiert auf dem Penis und dass der da dazu muss steif sein. Jetzt die nächste Sprachnachricht reinkommen.
1: Hey, liebes Radio Energy Team, ich habe geschwind eine kleine Frage. Wir sind hier bei uns im Büro am Diskutieren.
0: Ja.
1: Wegen dem Tattoo auf dem Penis, irgendwie lässt uns das keine Ruhe. Wie kann denn das gute Stück unter Schmerzen so lange standhaft bleiben? Würde uns wirklich interessieren. Hey, macht's gut, schönen Abend, salut zusammen.
0: Merci, Kerstin, dir auch. Ja, es ist wieder eine offene Frage. Ja, muss man schauen, ob sich der andere noch meldet, und sonst, wenn irgendjemand Ahnung hat, wie das so geht. Also, ich weiss es nicht. Und ehrlich gesagt, ich will es mir auch nicht vorstellen. Es ist Montagabend, schon nur die ganze Vorstellung tut einfach weh. Und ich weiss jetzt irgendwie auch nicht, ob das so ein gescheiter Ort ist für ein Tattoo. Aber ja, wenn du irgendeinen Plan hast, dann schick schnell ein WhatsApp, damit das genau so funktionieren, schnell mitreden da mit der Community. Oder wie immer, bist es ja am Schluss du, der bestimmt, über was wir diskutieren.
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0: Die Sendung zusammen. Schönen Feierabend. Trotzdem hoffen wir niemandem zu Nachtessen oder so. 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

0: Oh, da ist jetzt wieder ein Türli gesehen. In dem Töster kann ich Sau wetten. Nee, mich wundert, woher das die nächsten Lieferungen gehen. Ja, noch. Ob ich das Durgiabi auf Zürich oder schon Geiste sein? Hauptsache quellfrisch. 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
2: Der US-Präsident Donald Trump lässt den Handelskrieg mit Kanada weiter eskalieren. Ab dem 1. Januar 2027 will er die Importabgaben für Autos, Lastwagen, Autoteile und Stahl auf 50% erhöhen. Das hat Trump auf seiner Plattform Truth Social geschrieben. Seiner Meinung nach bietet Kanada die Vereinigten Staaten seit Jahren aus. Außerdem behauptete Trump, dass Amerika nicht auf den Handel mit Kanada angewiesen sei. 5 Personen stehen momentan wegen dem Bergsturzunglück von Bondo vor Gericht. Heute war der erste Prozesstag. Die Bündner Staatsanwaltschaft sagt, die Anklagten hätten die Gefahrenlage falsch eingeschätzt. Wenn die Behörden den Weg gesperrt hätten, wären die Wanderer wahrscheinlich nicht gestorben. Es hätte mehrere Zeichen gegeben, die auf den Bergsturz hingedeutet hätten. Die angeklagte Nationalrätin Anna Giacometti hat gesagt, sie habe den Fachleuten vom Kanton und ihren Empfehlungen vertraut. Die anderen Anklagten haben auf ihre Anwälte verwiesen. Das Zahlen mit der Karte soll in der Schweiz in Zukunft auch bei Verbindungsproblemen oder Störungen möglich sein. Detailhändler, Zahlungsdienstleister und Banken haben sich zusammen für die Einführung der sogenannten Offline-Kartenzahlung entschieden. Heute ist die Branchenlösung in Bern vor den Medien vorgestellt worden. Bei einer Störung zahlen wir ganz normal mit der Karte und dem PIN. Das Gerät speichert den Zahlungsvorgang und übermittelt ihn, sobald wieder eine Verbindung möglich ist. Die Einführung soll bis Ende 2027 abgeschlossen sein.
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0: In Basel und Zürich kommt es jetzt ziemlich gleich mal regnen. Nein, Entschuldigung, in Basel und Bern. Zürich dann nachher erst wirklich in der Nacht. Anyway, morgen überall Regen. Darum unbedingt den Regenschirm mitnehmen, wenn du gehst arbeiten. Es tut aber auf den Nachmittag. Morgen gibt es Sonnenschein und dazu 24 Grad.
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0: Noch 2 Meldungen auf dem Schirm A15 Oberland Autobahn Region Zürich. Fahrt Richtung Brütisäle. Stehst zwischen Oster-Nord und Oster-West nach einem Unfall. Der rechte Fahrstreifen ist immer noch blockiert. Und dann haben wir noch eine Meldung aus der Region Basel. A2 fahrt Richtung Basel immer noch eine halbe Stunde Zeitverlust zwischen dem Schweizer Hallentunnel und Basel-Badischer Bahnhof.
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0: 70 Jahre! 70 Jahre Bravo geht's schon. Und darum wollte ich wissen, was sind so deine grössten Bravo-Hits?
4: Hallo, hier ist Andrea. Und, für mich ist ganz klar Kelly Family, An Angel. Der Bravo-Hit 1994. Einfach immer wieder schön
0: gelaufen.
4: Ciao!
0: Ciao, ciao! Ja, natürlich. Sehr schönes Lied. Kelly Family. Alle haben doch so irgendeinen Song, wo sie einfach nur wegen der einen Bravo-Hits-CD auf und runter gelost haben.
5: Hallo, ich verbinde Venga Boys, We're Going to Ibiza mit den Bravo-Hits.
0: Venga Boys.
5: Weil das ist 1999 auf der Bravo-Hits 26 gewesen, die Venga Boys.
0: Also ein Sommerhit-Song. Einen nehmen wir noch.
6: Ganz klar. Aha. Take on me. Ach, ich war so verliebt, Martin Hackett. Und wie er heisst. Alle Bravo-Rohr.

0: ist so ein Evergreen. Kann man immer hören, geht immer. Hey, sag schnell, welches ist so die Bravo-Hit-Song?
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0: Wünsche dir einen guten Wohl, verdient dafür aber.

0: Charlie Puth, Changes Energy Downtown, jetzt 20:07. Vielleicht bist du vorher noch schnell die Nacht holen und bist dabei an so eine Self-Checkout-Kasse gegangen.
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0: Jetzt mal ganz ehrlich, hast du schon mal etwas mitgegeben bei so einer Self-Checkout-Kasse? Ich würde es wirklich nicht empfehlen, weil es kann schwerwiegende Konsequenzen haben, Mario Ross aus dem Energy-Team.
2: So passiert ist es der 70-jährigen Rentnerin Therese Stoss, die sie in einer Migros-Filiale im Shoppiland Bern postet und zum allerersten Mal die Self-Checkout-Kasse ausprobiert hat. Blöderweise hat sie nicht gewusst, dass sie ein Plastiksäckchen für 5 Rappen auch hätte einscannen müssen. Und außerdem war ein Artikel offenbar nicht richtig eingescannt. Statt dass sie im Laden darauf hingewiesen worden wäre, hat sie dann aber erst 4 Monate später eine Vorladung für auf der Polizeipost bekommen. Mit Einvernahme, Fotos von allen Seiten und Abdrücke der Finger. Sie findet das unverhältnismäßig.
3: Dass man jetzt dort hinterlegt ist und ich habe nicht im Sinn, wieder zu stellen oder wieder irgendeinen zu totschlagen oder irgend so etwas, dass man mich den Gleitiger findet, aber ich fühle mich gleich als Opfer.
2: Bei dieser ganzen Geschichte stellt sich die Frage, wie hat Migros Therese Stoss nach ihrem Einkauf können ausfindig machen? Die Migros selber äußert sich zwar nicht zum konkreten Fall, ein Blick in die Datenschutzerklärung von der Migros zeigt aber, dass die rechtliche Basis für die Überwachung an der Kasse geschaffen worden ist. Vermutlich hat sie mit ihrer Kreditkarte eine digitale Spur gelegt und mit einem sekundengenauen Zeitstempel lässt sich das Videomaterial von der Überwachungskameras sichten. Das ist fast ein bisschen wie Big Brother. Wenn die Detailhändlerin eine Anzeige erstattet, ist es dann außerdem die Aufgabe der Polizei, die verdächtige Person zu ermitteln. Wenn Therese Stoss keine weitere Straftat mehr begeht, muss sie nichts befürchten. Sie muss aber der Migros einen Buß von 300 Franken zahlen. Gegen die wird sie nicht vorgehen. Aber
3: ich möchte gerne, dass sie dort vernehmen, wo die 300 Franken eingesetzt werden, weil ich denke, dass das im Sinn des Migros-Gründers, des Duttwiller, an eine soziale Institution sollte. Der hat es wenigstens noch einen Zweck erfüllt.
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1: Heute ein kleines Generationen-Duell. Sibyl und Florim sind da.
2: Hallo.
3: Hoi.
1: Es geht um das Bravo, 70 Jahre Bravo. Sibyl, seid ihr auch noch mehr?
2: Vor allem meine Freundin nachgeschaut. Nicht so.
1: Ja, sagt man den. Ja. Okay. Sibyl, eben 56, Florim 21, sagt ihr das auch noch etwas? Bravo.
3: Ja, schon gehört.
1: Hey, also, wir spielen, dir beide. Es geht heute nicht nur um einen 50er vom Outlet King Spiez, sondern es geht auch noch um zwei Tickets für das Energy Air auf der Amens Luzern. Also heute Vollgas geben, Freunde. 20 Sekunden Zeit. Wenn ihr etwas nicht wisst, einfach weiter sagen. Wir spielen zuerst mit der Sibyl. Du zählst von 3 auf 0, wenn du parat bist.
2: 3, 2, 1, 0.
1: Wie heisst der UEFA-Präsident, der Gianni Infantino als FIFA-Präsident nicht herausfordern
2: will? Ich kann es gar nicht checken.
1: Sonst sagst du weiter.
2: Litter.
1: Der Nazi-Stürmer Embolo wechselt in einen neuen Club. In welchem Land ist der Club?
2: Zu Atlanta, in die MLS.
1: Und in welchem Land ist der Club?
2: Oh, England.
1: USA, Sibyl.
2: Oh,
1: hey, aber schauen wir mal, was der Florim macht. Florim, wieder da.
2: Es waren nur zwei Fragen, oder?
1: Ja, wir haben gar keine Zeit auf die dritte Frage. Florim, zählst du mir von 3 ab, dann sind es 20 Sekunden.
3: 3, 2, 1.
1: Los, wie heisst der UEFA-Präsident, den Gianni Infantino als FIFA-Präsident nicht herausfordern
3: will? Weiter.
1: Der Nazi-Stürmer Embolo wechselt zu einem neuen Club in welches Land?
3: Weiter.
1: Abschiedswoche auf dem SRF Meteodach. Welcher bekannte SRF-Wetterfrosch hat am Mittwoch der Letzte?
3: Weiter.
1: Hey, noch eine Runde, Freunde, das gibt's doch nicht! Hey, gut. Über in die Schätzfrage. Wie viel Goal hat der 29-jährige Embolo besitzen für die Nazi geschossen? Sibyl.
2: 23.
1: Was sagst du, Florim?
3: Ich sage 8.
1: 8. Damit geht heute der Sieg an Sibyl. Es sind nämlich 26. Bravo, Sibyl.
2: Oh, merci.
1: Übrigens, Alexander Schäfrin, der UEFA-Präsident und das letzte Mal auf dem Meteodach, der Thomas Bucheli.
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